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2: Sushi ist erfunden worden von einem japanischen Studenten, der sich dachte,
3: boah, ich hab ja gar nichts mehr im Haus. Nur Reis, eine Gurke und da im Aquarium sind noch Algen und Fische. Wickel ich das halt mal irgendwie zusammen.
2: Der Name ist entstanden, damit sich endlich mal irgendwas auf Uschi reimt. Und der Name Wasabi, weil man beim Probieren immer denkt, aha, scharf, was hab ich mir denn dabei gedacht?
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5: Heidi Klum ist 52 geworden und hat verraten, wie sie sich so jung und fit hält. Unter anderem durch ein spezielles Frühstück.
6: Und bitte.
5: Spargel, Zwiebeln, Knoblauch, Brühwürfeln.
6: Das liebe ich.
5: Also als ich das gelesen habe, Leute, habe ich mir gedacht, da verzichte ich lieber auf ein paar Lebensjahre und eine tolle Optik.

0: Das Radio 7 Land befindet sich aktuell am Höhepunkt der Hitzewelle. Es ist einfach nur extrem heiß. Am Samstag und Sonntag dann das große Hitzefinale. 34 bis 38, vereinzelt sogar 40 Grad möglich. Ab Sonntagnachmittag dann die ersten Schauer und Hitzegewitter. Spätestens am Montag wird dann wirklich jeder nass.
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2: Ich bin Lisa Schwarzkopf. Deutschland hat einen neuen Hitzerekord. An einer Messstation in Saarbrücken hat der Deutsche Wetterdienst 41,3 Grad gemessen. So heiß war es noch nie seit Beginn der Aufzeichnungen. Rekorde sind auch schon in Frankreich und Großbritannien gefallen. In Paris wurde fürs Wochenende sogar der Ausschank von Alkohol verboten, um das Gesundheitssystem nicht unnötig zu belasten. In London gab es wegen der Hitze einen historischen Rekord an Notfalleinsätzen. Das sind Pläne mit echter Sprengkraft. Der Stellenabbau bei Volkswagen fällt wohl deutlich größer aus als gedacht. Wie das Manager-Magazin berichtet, will der kriselnde Autobauer weltweit 100.000 Stellen abbauen. Fabian Hoffmann hat Details.
3: 100.000, das sind jetzt doppelt so viele Stellen, wie Deutschlands größter Autokonzern eigentlich bis 2030 streichen wollte. Der Jobhammer könnte auch zu Werksschließungen führen. Gefährdet sind demnach die Werke in Zwickau, Hannover und Emden sowie das Audi-Werk in Neckarsulm. VW verspricht sich davon Milliardeneinsparungen. Letztes Jahr war der Gewinn um fast die Hälfte eingebrochen. Die Arbeitnehmervertreter bei Volkswagen kündigten direkt Widerstand gegen die Pläne an.
2: Der Attentäter vom Magdeburger Weihnachtsmarkt kommt wahrscheinlich nie mehr auf freien Fuß. Das Magdeburger Landgericht hat ihn zu lebenslanger Haft verurteilt. Außerdem wurde eine Prüfung zur anschließenden Sicherungsverwahrung verhängt. Der Verurteilte hatte im Gerichtssaal immer wieder mit störendem Verhalten Unruhe gestiftet. Den Prozess hinderte das aber nicht, sagt Gerichtssprecher Christian Löffler.
4: Wenn der Angeklagte sich nicht ordnungsgemäß verhalten hat, wurde er entfernt. Als er in Hungerstreik getreten ist und sich selbst verhandlungsunfähig gemacht hat, wurde ohne den Angeklagten verhandelt. Das heißt, das Gericht hat sich hier durch den Angeklagten nicht auf der Nase herumtanzen lassen.
2: Die EU will Männern aus der Ukraine im wehrfähigen Alter künftig keinen Schutz mehr gewähren. Damit reagiert die Kommission auf eine direkte Bitte aus Kiew. Für alle anderen Geflüchteten soll der Schutzstatus bis März 2028 verlängert werden. Frankreich zieht als Gruppensieger mit viel Rückenwind in die K.O.-Runde der Fußball-WM ein. Die Équipe Tricolore hat sich mit einem regelrechten Offensivfeuerwerk gegen Norwegen mit 4:1 durchgesetzt. Außerdem hat der Senegal den Irak mit 5:0 abgefertigt und damit noch eine Chance auf 16. Finale.

0: Für alle, die jetzt in kürzester Zeit noch die Bikini-Figur schaffen wollen, ohne zu sehr zu leiden, einfach kreativ sein. Vorschlag 1, mach die Reste-Diät. Da darfst du nur Reste essen, Kartoffelschale, Käse, Rinde. Das kostet so viel Überwindung, dass du ganz schnell abnimmst. Und der beste Vorschlag überhaupt ist die gelebte Body-Positivity. Das heißt, wenn dein Körper Ecken und Kanten hat, bist du mit den Rundungen und den Ringen sehr attraktiv, wenn nicht sogar richtig geil.
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2: Oh, ich verfluche Flori Silbereisen und Helene Fischer, die aus diesem Lied

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1: Ich bin Lisa Schwarzkopf. Deutschland hat einen neuen Hitzerekord. An einer Messstation in Saarbrücken hat der Deutsche Wetterdienst 41,3 Grad gemessen. So heiß war es noch nie seit Beginn der Aufzeichnungen. Rekorde sind auch schon in Frankreich und Großbritannien gefallen. In Paris wurde fürs Wochenende sogar der Ausschank von Alkohol verboten, um das Gesundheitssystem nicht unnötig zu belasten. In London gab es wegen der Hitze einen historischen Rekord an Notfalleinsätzen. Das sind Pläne mit echter Sprengkraft. Der Stellenabbau bei Volkswagen fällt wohl deutlich größer aus als gedacht. Wie das Manager-Magazin berichtet, will der kriselnde Autobauer weltweit 100.000 Stellen abbauen. Fabian Hoffmann hat Details.
2: 100.000, das sind jetzt doppelt so viele Stellen, wie Deutschlands größter Autokonzern eigentlich bis 2030 streichen wollte. Der Jobhammer könnte auch zu Werksschließungen führen. Gefährdet sind demnach die Werke in Zwickau, Hannover und Emden sowie das Audi-Werk in Neckarsulm. VW verspricht sich davon Milliardeneinsparungen. Letztes Jahr war der Gewinn um fast die Hälfte eingebrochen. Die Arbeitnehmervertreter bei Volkswagen kündigten direkt Widerstand gegen die Pläne an.
1: Der Attentäter vom Magdeburger Weihnachtsmarkt kommt wahrscheinlich nie mehr auf freien Fuß. Das Magdeburger Landgericht hat ihn zu lebenslanger Haft verurteilt. Außerdem wurde eine Prüfung zur anschließenden Sicherungsverwahrung verhängt. Der Verurteilte hatte im Gerichtssaal immer wieder mit störendem Verhalten Unruhe gestiftet. Den Prozess hinderte das aber nicht, sagt Gerichtssprecher Christian Löffler.
3: Wenn der Angeklagte sich nicht ordnungsgemäß verhalten hat, wurde er entfernt. Als er in Hungerstreik getreten ist und sich selbst verhandlungsunfähig gemacht hat, wurde ohne den Angeklagten verhandelt. Das heißt, das Gericht hat sich hier durch den Angeklagten nicht auf der Nase herumtanzen lassen.
1: Die EU will Männern aus der Ukraine im wehrfähigen Alter künftig keinen Schutz mehr gewähren. Damit reagiert die Kommission auf eine direkte Bitte aus Kiew. Für alle anderen Geflüchteten soll der Schutzstatus bis März 2028 verlängert werden. Frankreich zieht als Gruppensieger mit viel Rückenwind in die K.O.-Runde der Fußball-WM ein. Die Équipe Tricolore hat sich mit einem regelrechten Offensivfeuerwerk gegen Norwegen mit 4:1 durchgesetzt. Außerdem hat der Senegal den Irak mit 5:0 abgefertigt und damit noch eine Chance auf 16. Finale.
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1: 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Safe.

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2: Für die besten Vorhersagen zum Wetter gibt es ganz verlässliche Do-It-Yourself-Wetterstation. Du spannst eine Wäscheleine und hängst Wäsche dran. Dann kannst du ganz genau ablesen, Wäsche flattert, es ist windig, Wäsche nass, Regen, Wäsche trocken, Sommer, Wäsche weg, Sturm.
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6: Das Radio 7 Land befindet sich aktuell am Höhepunkt der Hitzewelle. Es ist einfach nur extrem heiß. Am Samstag und Sonntag dann das große Hitzefinale. 34 bis 38, vereinzelt sogar 40 Grad möglich. Ab Sonntagnachmittag dann die ersten Schauer und Hitzegewitter. Spätestens am Montag wird dann wirklich jeder nass.
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7: Ich bin Lisa Schwarzkopf. 41,3 Grad. Mit dieser Temperatur hat Deutschland den heißesten Tag aller Zeiten erlebt. Der Deutsche Wetterdienst hat den Spitzenwert in Saarbrücken gemessen. Fabian Hoffmann berichtet.
8: Der bisherige Spitzenwert ist aus dem Jahr 2019. Damals wurden in Duisburg 41,2 Grad gemessen und das Ende Juli. Der neue Rekord könnte nur von kurzer Dauer sein. Jetzt am Wochenende rechnet der Wetterdienst damit, dass lokal auch 42 Grad möglich sind und warnt im ganzen Land vor teils extremer Hitze. Ähnlich sieht's bei unseren europäischen Nachbarn aus. Auch in Teilen Großbritanniens gilt Alarmstufe Rot. In Paris wurde fürs Wochenende sogar der Ausschank von Alkohol verboten, um das Gesundheitssystem nicht unnötig zu belasten.
7: In Venezuela werden nach dem schweren Doppelerdbeben über 50.000 Menschen vermisst. Über 900 wurden bereits tot geborgen. Retter suchen mit schwerem Gerät und bloßen Händen weiter nach Überlebenden. Nach der Katastrophe am Mittwoch wird es so langsam ein Rennen gegen die Zeit. Stuttgart 21 wird immer teurer. Die Deutsche Bahn rechnet bei den Kosten für das Megaprojekt jetzt mit zusätzlichen 3 Milliarden Euro. Die Gesamtkosten steigen damit auf fast 15 Milliarden. Auch der Eröffnungstermin wurde mal wieder verschoben, Silas Quiring.
9: Ja, wie schon befürchtet, wird es Ende diesen Jahres nichts, sondern erst 2031, also 12 Jahre nach der ganz ursprünglichen Planung. Grund sind gleich eine ganze Reihe von Fehlern bei der Planung und Steuerung des Projekts. Jetzt sei aber Realismus eingekehrt, sagt Bahnchefin Paller. Immerhin, Reisende sollen schon ab Ende nächsten Jahres kürzere Wege über die Baustelle am Stuttgarter Bahnhof haben. Auch der Tiefbahnhof am Flughafen soll noch vor 2031 an den Start gehen.
7: Das Zollabkommen zwischen der EU und den USA ist kaum gebilligt, da droht Trump schon wieder mit Strafzöllen. Jedes EU-Land, das eine Digitalsteuer für US-Konzerne wie Apple oder Google einführt, soll 100% Zoll auf alle Waren bekommen. Allerdings, einzelne EU-Länder kann der Präsident gar nicht mit Zöllen belegen. Gruppensieg für Frankreichs Nationalmannschaft bei der Fußball-WM. In ihrem letzten Vorrundenspiel in Boston haben die Les Bleus Norwegen mit einem starken 4:1 geschlagen. Für beide Mannschaften geht's in der K.O.-Runde weiter. Auch der Senegal kann sich noch Hoffnungen auf den Einzug machen. Endstand gegen den Irak 5:0.

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2: Wenn ein sehr kleines Kind etwas sehr dringend will, dann fragt es gerne seine Mutter.
3: Mama, Mama, Mama, Mama.
2: Auch wenn die gerade telefoniert oder schläft.
3: Mama.
2: Ganz ehrlich, wenn Mama bei jedem
3: Mama
2: einen trinken würde, wäre sie dauerbreit. Und wenn sie bei jedem
3: Mama
2: eine Kniebeuge machen würde, top trainiert.
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4: Eine Mur hält sich für ein Mäh. 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Man könnte auch sagen, Layla ist ein echtes Kuckuckskind.
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5: Ich bin Lisa Schwarzkopf. 41,3 Grad. Mit dieser Temperatur hat Deutschland den heißesten Tag aller Zeiten erlebt. Der Deutsche Wetterdienst hat den Spitzenwert in Saarbrücken gemessen. Fabian Hoffmann berichtet.
6: Der bisherige Spitzenwert ist aus dem Jahr 2019. Damals wurden in Duisburg 41,2 Grad gemessen und das Ende Juli. Der neue Rekord könnte nur von kurzer Dauer sein. Jetzt am Wochenende rechnet der Wetterdienst damit, dass lokal auch 42 Grad möglich sind und warnt im ganzen Land vor teils extremer Hitze. Ähnlich sieht's bei unseren europäischen Nachbarn aus. Auch in Teilen Großbritanniens gilt Alarmstufe Rot. In Paris wurde fürs Wochenende sogar der Ausschank von Alkohol verboten, um das Gesundheitssystem nicht unnötig zu belasten.
5: In Venezuela werden nach dem schweren Doppelerdbeben über 50.000 Menschen vermisst. Über 900 wurden bereits tot geborgen. Retter suchen mit schwerem Gerät und bloßen Händen weiter nach Überlebenden. Nach der Katastrophe am Mittwoch wird es so langsam ein Rennen gegen die Zeit. Stuttgart 21 wird immer teurer. Die Deutsche Bahn rechnet bei den Kosten für das Megaprojekt jetzt mit zusätzlichen 3 Milliarden Euro. Die Gesamtkosten steigen damit auf fast 15 Milliarden.

0: sollen schon ab Ende nächsten Jahres kürzere Wege über die Baustelle am Stuttgarter Bahnhof haben. Auch der Tiefbahnhof am Flughafen soll noch vor 2031 an den Start gehen.
1: Das Zollabkommen zwischen der EU und den USA ist kaum gebilligt. Da droht Trump schon wieder mit Strafzöllen. Jedes EU-Land, das eine Digitalsteuer für US-Konzerne wie Apple oder Google einführt, soll 100% Zoll auf alle Waren bekommen. Allerdings, einzelne EU-Länder kann der Präsident gar nicht mit Zöllen belegen. Gruppensieg für Frankreichs Nationalmannschaft bei der Fußball-WM. In ihrem letzten Vorrundenspiel in Boston haben die Les Bleus Norwegen mit einem starken 4:1 geschlagen. Für beide Mannschaften geht's in der K.O.-Runde weiter. Auch der Senegal kann sich noch Hoffnungen auf den Einzug machen. Endstand gegen den Irak 5:0.
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3: Wir sind ja alle süchtig. Die einen können das Smartphone niemals weglegen, weil sie über Stunden irgendwelche Reels bei Insta weiterwischen und die anderen müssen eine Serie bei Netflix komplett durchbingen. Und genauso geht es Eltern von Kleinkindern. Die freuen sich, wenn das Kind endlich im Bett liegt und schläft und dann starren die aufs Babyphone.
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6: Das Radio 7 Land befindet sich aktuell am Höhepunkt der Hitzewelle. Es ist einfach nur extrem heiß. Am Samstag und Sonntag dann das große Hitzefinale. 34 bis 38, vereinzelt sogar 40 Grad möglich. Ab Sonntagnachmittag dann die ersten Schauer und Hitzegewitter. Spätestens am Montag wird dann wirklich jeder nass.
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7: Ich bin Lisa Schwarzkopf. Deutschland hat einen neuen Hitzerekord. An einer Messstation in Saarbrücken hat der Deutsche Wetterdienst 41,3 Grad gemessen. So heiß war es noch nie seit Beginn der Aufzeichnungen. Rekorde sind auch schon in Frankreich und Großbritannien gefallen. In Paris wurde fürs Wochenende sogar der Ausschank von Alkohol verboten, um das Gesundheitssystem nicht unnötig zu belasten. In London gab es wegen der Hitze einen historischen Rekord an Notfalleinsätzen. In Deutschland soll es bei der Sanierung von Straßen, Brücken und Schienen schneller gehen. Der Bundestag hat ein Gesetz verabschiedet, mit dem vor allem große Bauprojekte deutlich zügiger über die Bühne gehen können, auch durch Digitalisierung. Verkehrsminister Patrick Schnieder sagt bei NTV.
8: Bei vielen Projekten dauert es Jahre oder Jahrzehnte, bis wir Baurecht haben und bis man dann wirklich loslegen kann. Das werden wir jetzt ändern mit dem Infrastruktur-Zukunftsgesetz. Wir werden Planungs- und Genehmigungsprozesse vereinfachen. Und da wird es um Einsparungen nicht von Wochen und Monaten gehen, sondern Verfahren werden sie um Jahre verkürzen.
7: In Thüringen sind zwei Jugendliche wegen Terrorverdachts festgenommen worden. Sie sollen die rechtsextreme Terrorgruppe Letzte Verteidigungswelle unterstützt haben. Die Bundesanwaltschaft wirft ihnen auch versuchten Mord vor. Die beiden sollen letztes Jahr versucht haben, eine bewohnte Asylbewerberunterkunft in Schmölln anzuzünden. In Venezuela werden nach dem schweren Doppelerdbeben über 50.000 Menschen vermisst. Über 900 wurden bereits tot geborgen. Retter suchen mit schwerem Gerät und bloßen Händen weiter nach Überlebenden. Nach der Katastrophe am Mittwoch wird es so langsam ein Rennen gegen die Zeit. Mittlerweile sind auch erste Helfer aus dem Ausland in der Region um die Hauptstadt Caracas angekommen. Auch die Bundeswehr bringt Einsatzkräfte und Hilfsgüter nach Venezuela. Bei der Lufthansa drohen Flugstreichungen. Nach Spiegelinfos hat Lufthansa-Chef Spohr seine Belegschaft wegen der weltweiten Kerosinknappheit auf harte Notfallpläne eingestimmt. Im Ernstfall müssen ab Juli, vielleicht aber auch erst im Winter, bis zu 40 Maschinen am Boden bleiben. Frankreich zieht als Gruppensieger mit viel Rückenwind in die K.O.-Runde der Fußball-WM ein. Die Équipe Tricolore hat sich mit einem regelrechten Offensivfeuerwerk gegen Norwegen mit 4:1 durchgesetzt. Außerdem hat der Senegal den Irak mit 5:0 abgefertigt und damit noch eine Chance auf 16. Finale.

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3: Ein winziges Baby zu Hause zu haben, hat unschlagbare praktische Vorteile. Wenn dein Partner oder Partnerin nach Hause kommt und es sieht aus wie Sau zu Hause, obwohl das Baby den ganzen Tag geschlafen hat.
4: Du, es war Daueralarm heute. Ich kam zu gar nichts.
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7: Ich bin Lisa Schwarzkopf. Deutschland hat einen neuen Hitzerekord. An einer Messstation in Saarbrücken hat der Deutsche Wetterdienst 41,3 Grad gemessen. So heiß war es noch nie seit Beginn der Aufzeichnungen. Rekorde sind auch schon in Frankreich und Großbritannien gefallen. In Paris wurde fürs Wochenende sogar der Ausschank von Alkohol verboten, um das Gesundheitssystem nicht unnötig zu belasten. In London gab es wegen der Hitze einen historischen Rekord an Notfalleinsätzen. In Deutschland soll es bei der Sanierung von Straßen, Brücken und Schienen schneller gehen. Der Bundestag hat ein Gesetz verabschiedet, mit dem vor allem große Bauprojekte deutlich zügiger über die Bühne gehen können, auch durch Digitalisierung. Verkehrsminister Patrick Schnieder sagt bei NTV.
8: Bei vielen Projekten dauert es Jahre oder Jahrzehnte, bis wir Baurecht haben und bis man dann wirklich loslegen kann. Das werden wir jetzt ändern mit dem Infrastruktur-Zukunftsgesetz. Wir werden Planungs- und Genehmigungsprozesse vereinfachen. Und da wird es um Einsparungen nicht von Wochen und Monaten gehen, sondern Verfahren werden sie um Jahre verkürzen.
7: In Thüringen sind zwei Jugendliche wegen Terrorverdachts festgenommen worden. Sie sollen die rechtsextreme Terrorgruppe Letzte Verteidigungswelle unterstützt haben. Die Bundesanwaltschaft wirft ihnen auch versuchten Mord vor. Die beiden sollen letztes Jahr

so langsam ein Rennen gegen die Zeit. Mittlerweile sind auch erste Helfer aus dem Ausland in der Region um die Hauptstadt Caracas angekommen. Auch die Bundeswehr bringt Einsatzkräfte und Hilfsgüter nach Venezuela. Bei der Lufthansa drohen Flugstreichungen. Nach Spiegelinfos hat Lufthansa-Chef Spohr seine Belegschaft wegen der weltweiten Kerosinknappheit auf harte Notfallpläne eingestimmt. Im Ernstfall müssen ab Juli, vielleicht aber auch erst im Winter, bis zu 40 Maschinen am Boden bleiben. Frankreich zieht als Gruppensieger mit viel Rückenwind in die K.O.-Runde der Fußball-WM ein. Die Équipe Tricolore hat sich mit einem regelrechten Offensivfeuerwerk gegen Norwegen mit 4:1 durchgesetzt. Außerdem hat der Senegal den Irak mit 5:0 abgefertigt und damit noch eine Chance auf 16. Finale.

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3: Eltern sind ja meistens stolz auf ihre Kinder und erzählen allen anderen, was die schon können. Aufs Töpfchen gehen oder sowas. Aber Katzenbesitzer sind genauso und die freuen sich über sehr merkwürdige Sachen.
4: Der Simba hat so eine Angewohnheit, der macht immer neben das Katzenklo. Das ist so niedlich.
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5: Gebi, ich glaube, du gehörst zu dieser Kategorie von der Hitze geschwächter Körper.
6: Ich sitze einfach nur und halte aus.
5: Ja, so ein Sicht solltet ihr dazu sehen.
1: Immer gut.

0: Das Radio 7 Land befindet sich aktuell am Höhepunkt der Hitzewelle. Es ist einfach nur extrem heiß. Am Samstag und Sonntag dann das große Hitzefinale. 34 bis 38, vereinzelt sogar 40 Grad möglich. Ab Sonntagnachmittag dann die ersten Schauer und Hitzegewitter. Spätestens am Montag wird dann wirklich jeder nass.
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2: Ich bin Lisa Schwarzkopf. 41,3 Grad. Mit dieser Temperatur hat Deutschland den heißesten Tag aller Zeiten erlebt. Der Deutsche Wetterdienst hat den Spitzenwert in Saarbrücken gemessen. Fabian Hoffmann berichtet.
3: Der bisherige Spitzenwert ist aus dem Jahr 2019. Damals wurden in Duisburg 41,2 Grad gemessen und das Ende Juli. Der neue Rekord könnte nur von kurzer Dauer sein. Jetzt am Wochenende rechnet der Wetterdienst damit, dass lokal auch 42 Grad möglich sind und warnt im ganzen Land vor teils extremer Hitze. Ähnlich sieht's bei unseren europäischen Nachbarn aus. Auch in Teilen Großbritanniens gilt Alarmstufe Rot. In Paris wurde fürs Wochenende sogar der Ausschank von Alkohol verboten, um das Gesundheitssystem nicht unnötig zu belasten.
2: Der Stellenabbau bei VW fällt wohl deutlich größer aus als gedacht. Laut Manager-Magazin stehen weltweit 100.000 Jobs auf der Streichliste. Bislang war von halb so vielen die Rede. Mehrere Werke könnten demnach sogar schließen, in Zwickau, Hannover und Emden, sowie das Audi-Werk in Neckarsulm. In Venezuela werden nach dem schweren Doppelerdbeben über 50.000 Menschen vermisst. Über 900 wurden bereits tot geborgen. Retter suchen mit schwerem Gerät und bloßen Händen weiter nach Überlebenden. Nach der Katastrophe am Mittwoch wird es so langsam ein Rennen gegen die Zeit. Mittlerweile sind auch erste Helfer aus dem Ausland in der Region um die Hauptstadt Caracas angekommen. Auch die Bundeswehr bringt Einsatzkräfte und Hilfsgüter nach Venezuela. Das Zollabkommen zwischen der EU und den USA ist kaum gebilligt, da droht Trump schon wieder mit Strafzöllen. Jedes EU-Land, das eine Digitalsteuer für US-Konzerne wie Apple oder Google einführt, soll 100% Zoll auf alle Waren bekommen. Allerdings, einzelne EU-Länder kann der Präsident gar nicht mit Zöllen belegen. Gruppensieg für Frankreichs Nationalmannschaft bei der Fußball-WM. In ihrem letzten Vorrundenspiel in Boston haben die Le Bleu Norwegen mit einem starken 4:1 geschlagen. Auch Spanien hat sich mit einem 1:0 gegen Uruguay durchgesetzt und damit der DFB-Elf am Montag Paraguay als ersten K.O.-Rundengegner beschert.
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4: Auf der A8 München Richtung Stuttgart. Achtung, zwischen Märklingen und dem Rastplatz Widderstall liegt ein Kennzeichen auf der Autobahn. Im Bereich der B27 Schaffhausen-Villingen-Schwenningen ist in Höhe Schwenningen-Messegelände in beiden Richtungen eine Ziege auf der Straße. Und in der gesamten Region kommt es zu schweren Gewittern und Hagel. Allen unterwegs eine gute Fahrt.

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2: Innehalten, verweilen und neue Energie tanken, das kann man an den sogenannten Kraftorten in der Ferienregion Hallwattens in Österreich. 14 dieser besonderen Plätze gibt es mittlerweile, darunter beispielsweise der Zirbenweg am Glungetzer, die Walderalm im Karwendelgebirge oder die Marienbasilika in Absam. Sowohl Wanderer als auch Spaziergänger kommen in den Tiroler Alpen mit den wildromantischen Bergtälern und bekannten Gipfeln auf ihre Kosten. Genauso wie Rad- und Mountainbike-Fans und alle, die gutes Essen und Gastlichkeit lieben. Denn auch kulinarisch hat Hallwattens einiges zu bieten. Alle Infos zu den Kraftorten, den besten Freizeit- und Ausflugstipps und Unterkünften in der Region gibt's unter hall-wattens.at.
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5: Ich bin Lisa Schwarzkopf. 41,3 Grad. Mit dieser Temperatur hat Deutschland den heißesten Tag aller Zeiten erlebt. Der Deutsche Wetterdienst hat den Spitzenwert in Saarbrücken gemessen. Fabian Hoffmann berichtet.
6: Der bisherige Spitzenwert ist aus dem Jahr 2019. Damals wurden in Duisburg 41,2 Grad gemessen und das Ende Juli. Der neue Rekord könnte nur von kurzer Dauer sein. Jetzt am Wochenende rechnet der Wetterdienst damit, dass lokal auch 42 Grad möglich sind und warnt im ganzen Land vor teils extremer Hitze. Ähnlich sieht's bei unseren europäischen Nachbarn aus. Auch in Teilen Großbritanniens gilt Alarmstufe Rot. In Paris wurde fürs Wochenende sogar der Ausschank von Alkohol verboten, um das Gesundheitssystem nicht unnötig zu belasten.
5: Der Stellenabbau bei VW.

0: Da werden nach dem schweren Doppelerdbeben über 50.000 Menschen vermisst. Über 900 wurden bereits tot geborgen. Retter suchen mit schwerem Gerät und bloßen Händen weiter nach Überlebenden. Nach der Katastrophe am Mittwoch wird es so langsam ein Rennen gegen die Zeit. Mittlerweile sind auch erste Helfer aus dem Ausland in der Region um die Hauptstadt Caracas angekommen. Auch die Bundeswehr bringt Einsatzkräfte und Hilfsgüter nach Venezuela. Das Zollabkommen zwischen der EU und den USA ist kaum gebilligt, da droht Trump schon wieder mit Strafzöllen. Jedes EU-Land, das eine Digitalsteuer für US-Konzerne wie Apple oder Google einführt, soll 100% Zoll auf alle Waren bekommen. Allerdings, einzelne EU-Länder kann der Präsident gar nicht mit Zöllen belegen. Gruppensieg für Frankreichs Nationalmannschaft bei der Fußball-WM. In ihrem letzten Vorrundenspiel in Boston haben die Le Bleu Norwegen mit einem starken 4:1 geschlagen. Auch Spanien hat sich mit einem 1:0 gegen Uruguay durchgesetzt und damit der DFB-Elf am Montag Paraguay als ersten K.O.-Rundengegner beschert.
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2: Auf der A8 München Richtung Stuttgart. Achtung, zwischen Märklingen und dem Rastplatz Widderstall liegt ein Kennzeichen auf der Autobahn. Im Bereich der B27 Schaffhausen-Villingen-Schwenningen ist in Höhe Schwenningen-Messegelände in beiden Richtungen eine Ziege auf der Straße. Und in der gesamten Region kommt es zu schweren Gewittern und Hagel. Allen unterwegs eine gute Fahrt.

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3: Das Radio 7 Land befindet sich aktuell am Höhepunkt der Hitzewelle. Es ist einfach nur extrem heiß. Am Samstag und Sonntag dann das große Hitzefinale. 34 bis 38, vereinzelt sogar 40 Grad möglich. Ab Sonntagnachmittag dann die ersten Schauer und Hitzegewitter. Spätestens am Montag wird dann wirklich jeder nass.
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4: Ich bin Daniel Bornberg. 41,3 Grad. Mit dieser Temperatur hat Deutschland den heißesten Tag aller Zeiten erlebt. Der Deutsche Wetterdienst hat den Spitzenwert gestern Nachmittag in Saarbrücken gemessen. Fabian Hoffmann berichtet.
5: Der bisherige Spitzenwert ist aus dem Jahr 2019. Damals wurden in Duisburg 41,2 Grad gemessen und das Ende Juli. Der neue Rekord könnte nur von kurzer Dauer sein. Jetzt am Wochenende rechnet der Wetterdienst damit, dass lokal auch 42 Grad möglich sind und warnt im ganzen Land vor teils extremer Hitze. Ähnlich sieht es bei unseren europäischen Nachbarn aus. Auch in Teilen Großbritanniens gilt Alarmstufe Rot. In Paris wurde fürs Wochenende sogar der Ausschank von Alkohol verboten, um das Gesundheitssystem nicht unnötig zu belasten.
4: Es ist ein Rennen gegen die Zeit. Retter in Venezuela suchen fieberhaft weiter nach Überlebenden des schweren Doppelerdbebens. Über 50.000 Menschen werden noch vermisst. Mehr als 900 Tote wurden bereits geborgen. Mittlerweile sind erste Helfer aus dem Ausland in der Region rund um die Hauptstadt Caracas angekommen. Auch die Bundeswehr bringt Einsatzkräfte und Hilfsgüter nach Venezuela. Verteidigungsminister Pistorius.
6: Wir wollen sicherstellen, dass Material, Personal auch vom THW so schnell wie möglich vor Ort ist. Es geht darum, Menschen zu helfen, die in größter Not sind, und Menschen zu retten, die noch nicht gefunden wurden.
4: Bei der Lufthansa drohen Flugstreichungen. Nach Spiegelinfos hat Lufthansa-Chef Spohr seine Belegschaft wegen der weltweiten Kerosinknappheit auf harte Notfallpläne eingestimmt. Im Ernstfall müssen ab Juli vielleicht, aber auch erst im Winter, bis zu 40 Maschinen am Boden bleiben. Der Euro-Jackpot geht nach NRW. Knapp 90 Millionen Euro hat der Gewinner oder die Gewinnerin aus dem Sauerland bei der Ziehung gestern abgeräumt. Außerdem holten zwei Bayern, zwei Niedersachsen und ein Hamburger im Euro-Jackpot jeweils fast eine halbe Million Euro. Deutschland muss bei der Fußball-WM als nächstes gegen Paraguay ran. Das steht jetzt fest. Das 16. Finale der DFB-Elf ist am Montag. Bei der WM gab es zuletzt folgende Ergebnisse. Norwegen-Frankreich 1:4, Senegal-Irak 5:0, Uruguay-Spanien 0:1 und Kap Verde-Saudi-Arabien 0:0.
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7: Auf der A8 München Richtung Stuttgart. Achtung, zwischen Märklingen und dem Rastplatz Widderstall liegt ein Kennzeichen auf der Autobahn. Im Bereich der B27 Schaffhausen-Villingen-Schwenningen ist in Höhe Schwenningen-Messegelände in beiden Richtungen eine Ziege auf der Straße. Und in der gesamten Region kommt es zu schweren Gewittern und Hagel. Allen unterwegs eine gute Fahrt.

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2: Ich bin Daniel Bornberg. 41,3 Grad. Mit dieser Temperatur hat Deutschland den heißesten Tag aller Zeiten erlebt. Der Deutsche Wetterdienst hat den Spitzenwert gestern Nachmittag in Saarbrücken gemessen. Fabian Hoffmann berichtet.
3: Der bisherige Spitzenwert ist aus dem Jahr 2019. Damals wurden in Duisburg 41,2 Grad gemessen und das Ende Juli. Der neue Rekord könnte nur von kurzer Dauer sein. Jetzt am Wochenende rechnet der Wetterdienst damit, dass lokal auch 42 Grad möglich sind und warnt im ganzen Land vor teils extremer Hitze. Ähnlich sieht es bei unseren europäischen Nachbarn aus. Auch in Teilen Großbritanniens gilt Alarmstufe Rot. In Paris wurde fürs Wochenende sogar der Ausschank von Alkohol verboten, um das Gesundheitssystem nicht unnötig zu belasten.
2: Es ist ein Rennen gegen die Zeit. Retter in Venezuela suchen fieberhaft weiter nach Überlebenden des schweren Doppelerdbebens. Über 50.000 Menschen werden noch vermisst. Mehr als 900 Tote wurden bereits geborgen. Mittlerweile sind erste Helfer aus dem Ausland in der Region rund um die Hauptstadt Caracas angekommen. Auch die Bundeswehr bringt Einsatzkräfte und Hilfsgüter nach Venezuela. Verteidigungsminister Pistorius.
4: Wir wollen sicherstellen, dass Material, Personal auch vom THW so schnell wie möglich vor Ort ist. Es geht darum, Menschen zu helfen, die in größter Not sind, und Menschen zu retten, die noch nicht gefunden wurden.
2: Bei der Lufthansa drohen Flugstreichungen. Nach Spiegelinfos hat Lufthansa-Chef Spohr seine Belegschaft wegen der weltweiten Kerosinknappheit auf harte Notfallpläne eingestimmt. Im Ernstfall müssen ab Juli vielleicht, aber auch erst im Winter, bis zu 40 Maschinen am Boden bleiben. Der Euro-Jackpot geht nach NRW. Knapp 90 Millionen Euro hat der Gewinner oder die Gewinnerin aus dem Sauerland bei der Ziehung gestern abgeräumt. Außerdem holten zwei Bayern, zwei Niedersachsen und ein Hamburger im Euro-Jackpot jeweils fast eine halbe Million Euro. Deutschland muss bei der Fußball-WM als nächstes gegen Paraguay ran. Das steht jetzt fest. Das 16. Finale der DFB-Elf ist am Montag. Bei der WM gab es zuletzt folgende Ergebnisse. Norwegen-Frankreich 1:4, Senegal-Irak 5:0, Uruguay-Spanien 0:1 und Kap Verde-Saudi-Arabien 0:0.
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5: Auf der A8 München Richtung Stuttgart. Achtung, zwischen Märklingen und dem Rastplatz Widderstall liegt ein Kennzeichen auf der Autobahn. Im Bereich der B27 Schaffhausen-Villingen-Schwenningen ist in Höhe Schwenningen-Messegelände in beiden Richtungen eine Ziege auf der Straße. Und in der gesamten Region kommt es zu schweren Gewittern und Hagel. Allen unterwegs eine gute Fahrt.
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8: Heiß, heißer, heißest. Auch heute wieder mit viel Sonne und Höchstwerten von 34 bis 38 Grad. Örtlich kann es sogar drüber gehen. Wir haben jetzt schon in Riedlingen, immerhin noch erfrischende 17 Grad. Aalen und Friedrichshafen haben 20. Südschwarzwald und Westalb können am Nachmittag auch mal von Quellwolken beschattet werden, die sich zu einzelnen Gewittern auswachsen können. Morgen nur noch Höchstwerte zwischen 33 und 37 Grad. Allerdings steigt die Gewittergefahr.
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9: Ich bin Daniel Bornberg. Deutschland hat einen neuen Hitzerekord. An einer Messstation in Saarbrücken hat der Deutsche Wetterdienst gestern Nachmittag 41,3 Grad gemessen. So heiß war es noch nie seit Beginn der Aufzeichnungen. Rekorde sind auch schon in Frankreich und Großbritannien gefallen. In Paris wurde fürs Wochenende sogar der Ausschank von Alkohol verboten, um das Gesundheitssystem nicht unnötig zu belasten. In London gab es wegen der Hitze einen historischen Rekord an Notfalleinsätzen. Rente, Gesundheitssystem oder Pflege? Deutschland steht vor großen Reformen, doch der Protest wird lauter. Ein breites Bündnis aus Gewerkschaften und Verbänden hat heute zu einer Großdemo in Berlin aufgerufen. Nanju Kuhlmann mit den Einzelheiten.
10: Unter dem Motto "Jetzt reicht's" wollen unter anderem der DGB Berlin-Brandenburg, AWO, Wohlfahrtsverbände und der Berliner Mieterverein gegen die Pläne der Bundesregierung protestieren. Von massiven Kürzungen am Sozialstaat ist die Rede. Es geht um das Reformpaket zu Rente, Gesundheit, Pflege und Wirtschaft, das die Koalition noch vor der Sommerpause über die Bühne bringen will. Wegen der Hitze wird es statt eines Demozugs nur eine Kundgebung geben.
9: Die USA haben erneut Ziele im Iran angegriffen. US-Präsident Trump hatte Teheran zuvor einen Verstoß gegen die Waffenruhe vorgeworfen. Er beschuldigte das Regime, ein Schiff in der Straße von Hormuz attackiert zu haben. Teheran reagierte mit Gegenangriffen. Eigentlich arbeiten beide Seiten gerade an einem Friedensabkommen. Die Suche nach Überlebenden des schweren Doppelerdbebens in Venezuela wird zu langsam ein Rennen gegen die Zeit. Über 50.000 Menschen werden vermisst, mehr als 900 Tote wurden bereits geborgen. Mittlerweile sind auch erste Helfer aus dem Ausland in der Region rund um die Hauptstadt Caracas angekommen. Nach einem Badeunfall im Bodensee sind die beiden Vermissten tot geborgen worden. Die beiden 71 und 76 Jahre alten Männer waren von einem Mietboot aus ins Wasser gesprungen und vor den Augen ihrer Ehefrauen untergegangen. Sie wurden erst am nächsten Tag nach einer intensiven Suche mit Hilfe von Tauchern und Sonargeräten gefunden. Der nächste Gegner Deutschlands bei der Fußball-WM steht jetzt fest. Es ist Paraguay. Das 16. Finale gibt's am Montag. Und noch die WM-Ergebnisse. Frankreich schlägt Norwegen mit 4:1, Senegal den Irak mit 5:0, Spanien setzt sich mit 1:0 gegen Uruguay durch und Kap Verde und Saudi-Arabien spielen 0:0.
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8: Um kurz nach 7 habt ihr störungsfreie Fahrt, keine Meldungen über Staus oder Behinderungen. Blitzer sind aktuell auch keine gemeldet, aber der Anhänger steht bestimmt noch in Stockach in der Heinrich-Bettinger-Straße. Ist eine 30er-Zone. Wenn ihr auch was habt, gerne Bescheid geben auf der 0800 70 77 110. Und damit allen unterwegs gute und sichere Fahrt.
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0: Fenster weit auf, ehe die Sonne ums Eck kommt und dann aber gleich wieder zu und Rollladen runter. Guten Morgen, die Radio 7 Samstagshow ist das hier mit Elke um gleich 7:15. Und wann, wenn nicht in diesen Tagen, lässt sich endlich mal testen, ob das mit dem Spiegelei draußen ohne Herd zu braten eigentlich wirklich funktioniert. Wir haben die Anna aus dem Radio 7 Morgenteam mit einer Pfanne und einem Ei bewaffnet auf die Dachterrasse hier bei uns geschickt.
1: Wir haben 35 Grad und jetzt kommt das Ei hier rein. Insgesamt eine Stunde ist rum.
2: Und es sieht echt eklig aus. Also das Weiße ist einfach getrocknet.
1: Genau.
2: So hört sich das Eiweiß an. Und das Eigelb, ja, ist irgendwie auch trocken und fest. Also, Fazit, mit dem Ei passiert was, aber essen würde ich es nicht.
0: Naja, aber immerhin, es funktioniert. Hoffe, ihr könnt jetzt euer Frühstücksei so braten oder kochen, damit es auch wirklich schmeckt. Heiße Beats jedenfalls kommen dazu jetzt von Bibi Rexha und Faithless. Und damit einen schönen Samstagmorgen.

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1: Kurz vor 7:30, einen schönen guten Morgen. Hier ist die Radio 7 Samstagshow mit Elke. Ja, alles, was heute gemacht werden muss, jetzt in der Früh erledigen, solange es noch einigermaßen geht. Zu mehr Musik nach 7:30 zum Beispiel mit Fröhlichmacher Nico Santos. Balladig wird's noch vor 8 mit John Legend. Die Black Eyed Peas sind dabei oder auch Loy. Schönes Wochenende mit Radio 7.
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1: Gute Nachrichten um 7:30, nämlich keine Staus oder Behinderungen gemeldet. Auch Blitzer aktuell nicht angezeigt. Wenn ihr was entdeckt, melden bitte gerne auf der 0800 70 77 110. Und alle Anhänger findet ihr auf radio7.de. Allen unterwegs, gute und sichere Fahrt.
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1: Hallo und guten Morgen erstmal. Hier ist die Elke auf Radio 7 mit der Samstagshow um 7:50. Also ein Song, der gerade bei den jungen Generationen durch die Decke geht. Alle singen mit rund um den Globus, auch die, die den Text gar nicht verstehen. Die Interpreten heißen Kitschkrieg featuring Blumengarten und, ach, mal wieder Shirin David. Und von diesem kurzen Songschnipsel hat inzwischen auch unser Jan einen echten Ohrwurm.
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3: Vier Wörter sind ein weltweiter Ohrwurm geworden.
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3: Du bist gut genug. Diese schöne Botschaft schallt von jedem Schulhof von Norwegen bis Japan. Und der Song lässt sich ja auch in Deutschland universell verwenden. Der passt auch für einen Sommerurlaub.
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0: Es ist kurz vor 8 und noch hält das Deo wahrscheinlich durch. Hallo erstmal, die Elke ist das hier auf Radio 7 mit der Samstagshow. Nicht vergessen, eine extra Kanne Kaffee schon mal kochen für den Eiskaffee heute Nachmittag. Einen schönen Samstag mit mehr Musik nach 8 auf Radio 7, zum Beispiel mit dem aktuellen Kracher von Kato. Sia ist dabei, Tayo Cruz kommt und fürs Gemüt ist Lana Del Rey am Start.
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0: Es wird wieder heiß. Es wird sogar noch heißer. Allerheißest sozusagen. Auch heute mit viel Sonnenschein. Und die Sonne hat uns schon wieder hochgeheizt auf 21 Grad in Donaueschingen, Biberach oder Memmingen. Und das werden auch heute wieder zwischen 34 und 38 Grad. Örtlich kann es auch drüber gehen. Südschwarzwald und Westalb können am Nachmittag auch mal von Quellwolken beschattet werden, die sich zu einzelnen Gewittern auswachsen können. Morgen dann nur noch Höchstwerte zwischen 33 und 37 Grad. Und die Gewittergefahr, die steigt.
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5: Ich bin Daniel Bornberg. 41,3 Grad. Mit dieser Temperatur hat Deutschland den heißesten Tag aller Zeiten erlebt. Der Deutsche Wetterdienst hat den Spitzenwert gestern Nachmittag in Saarbrücken gemessen. Fabian Hoffmann berichtet.
6: Der bisherige Spitzenwert ist aus dem Jahr 2019. Damals wurden in Duisburg 41,2 Grad gemessen und das Ende Juli. Der neue Rekord könnte nur von kurzer Dauer sein. Jetzt am Wochenende rechnet der Wetterdienst damit, dass lokal auch 42 Grad möglich sind und warnt im ganzen Land vor teils extremer Hitze. Ähnlich sieht's bei unseren europäischen Nachbarn aus. Auch in Teilen Großbritanniens gilt Alarmstufe Rot. In Paris wurde fürs Wochenende sogar der Ausschank von Alkohol verboten, um das Gesundheitssystem nicht unnötig zu belasten.
5: Es ist ein Rennen gegen die Zeit. Retter in Venezuela suchen fieberhaft weiter nach Überlebenden des schweren Doppelerdbebens. Über 50.000 Menschen werden noch vermisst. Mehr als 900 Tote wurden bereits geborgen. Mittlerweile sind erste Helfer aus dem Ausland in der Region rund um die Hauptstadt Caracas angekommen. Auch die Bundeswehr bringt Einsatzkräfte und Hilfsgüter nach Venezuela. Verteidigungsminister Pistorius.
7: Wir wollen sicherstellen, dass Material, Personal auch vom THW so schnell wie möglich vor Ort ist. Es geht darum, Menschen zu helfen, die in größter Not sind, und Menschen zu retten, die noch nicht gefunden wurden.
5: Die USA haben erneut Ziele im Iran angegriffen. US-Präsident Trump hatte Teheran zuvor einen Verstoß gegen die Waffenruhe vorgeworfen. Er beschuldigte das Regime, ein Schiff in der Straße von Hormuz attackiert zu haben. Teheran reagierte mit Gegenangriffen. Eigentlich arbeiten beide Seiten gerade an einem Friedensabkommen. Der Wasserstand im Bodensee war noch nie so niedrig wie diesen Monat. Am Pegel Konstanz wurden zuletzt 3,30 Meter gemessen. Grund dafür ist laut Zweckverband Bodensee-Wasserversorgung unter anderem die Hitze und der dadurch steigende Bedarf an Trinkwasser. Die Versorgung sei aber nicht gefährdet. Deutschland muss bei der Fußball-WM als nächstes gegen Paraguay ran. Das steht jetzt fest. Das 16. Finale der DFB 11 ist am Montag. Bei der WM sicherte sich zuletzt auch Belgien den Gruppensieg mit einem 5:1-Sieg gegen Neuseeland. Ägypten trennte sich nur mit 1:1 vom Iran.
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0: Geht schnell um kurz nach 8, keine Meldungen über Staus oder Behinderungen. Es ist auch kein aktueller Blitzer gemeldet. Die Anhänger findet ihr auf radio7.de. Und wenn ihr irgendwas seht, einfach 0800 70 77 110 da Bescheid geben. Allen unterwegs gute und sichere Fahrt.
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0: Und am besten jetzt gleich Tasche packen und ab ins Freibad oder an den See, die Schattenplätze sichern. Wo ihr auch sonst Abkühlung finden könnt, gleich hier nach The Weeknd und der Frau, die ihrer Hochzeit entgegenfiebert. Hier kommt Taylor Swift. Schönen Samstag.

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starten. Der Supermarkt ist schön klimatisiert. Guten Morgen, die Radio 7 Samstagshow ist hier mit Elke. Und wir haben noch schnell ein paar Abkühltipps für euch, sprich kühle Ausflugsziele, zum Beispiel das Kino. Ja, da ist immer schön klimatisiert, 20 Grad so rum und es gibt Popcorn und Nachos. Eine Höhle ist auch immer ein guter Tipp, zum Beispiel die Charlottenhöhle im Kreis Heidenheim. Da war ich letztes Jahr, wo es auch so heiß war. Es war wirklich toll. Der tiefe Stollen in Aalen oder die Tiefenhöhle im Alb-Donau-Kreis, die haben alle so ganzjährig um die 10, höchstens 12 Grad. Mega. Und einer meiner Lieblingstipps, das Einkaufszentrum. Das habe ich die Woche tatsächlich auch schon gemacht, ja. Dann muss man endlich mal keine Ausrede mehr finden, warum man den ganzen Tag shoppen gehen muss. Habt ein schönes, heißes Wochenende, macht das Beste draus und startet jetzt gut rein mit Kato. Hier ist Turn the Lights Off.

0: Einen schönen guten Morgen. Hier ist die Radio 7 Samstagshow mit Elke. Um gleich 8:30. Und man hätte ja am liebsten jetzt schon Netze frei. Tuttlingen oder Lindau melden schon 24 Grad im Schatten. Entspannt bleiben und einfach nur das Nötigste tun. Gleich zu Beats von David Guetta. Kamrad ist dabei in der nächsten halben Stunde. Die Pussycat Dolls mit einem ihrer Riesenhits. Oder auch Shawn Mendes. Gleich mehr Musik für euren heißen Samstag mit Radio 7.
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0: Um kurz nach 8:30 nichts zu melden, keine Staus oder Behinderungen. Aktuell ist auch kein Blitzer gemeldet. Alle anderen findet ihr auf radio7.de und wenn ihr was entdeckt, dann einfach Bescheid geben auf der 0800 70 77 110. Allen unterwegs gute und sichere Fahrt.
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0: Und das mit möglichst wenig Textil an einem Tag wie heute. Grüße euch und einen schönen Samstag wünsche ich euch.

Man ist ja irgendwie dauermüde gerade oder so kaputt. Hallo erstmal, hier ist die Elke mit der Radio 7 Samstagshow um 9:30. Ja, wer schläft schon wirklich gut in der aufgeheizten Bude zurzeit, ja? Und wer will auch schon ins Bett, wenn es dann um 10 oder 11 draußen mal endlich ein bisschen angenehmer wird? Für alle müden Krieger gibt's hier zum Start in den Tag mehr Musik mit einem neuen Kracher auf der Radio 7 Playlist von Tame Impala aus Australien zusammen mit dem K-Pop-Star Jennie. Neu auf der Radio 7 Playlist Dracula.

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11: Irgendwann kann man einfach nicht mehr ausziehen und das wird noch besser heute. Also was die Temperaturen angeht, die gehen mal wieder auf 34 bis 38 Grad. Und aktuell haben wir in Ravensburg schon 25, 26 in Kempten, 27 in Heidenheim. Am Nachmittag können über dem Südschwarzwald und der Westalb sich auch mal ein paar Quellwolken bilden. Beschattet werdet ihr dann, aber das kann auch einzelne Gewitter bedeuten. Morgen dann Höchstwerte nochmal zwischen 33 und 37 Grad und da steigt die Gewittergefahr. 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Hiermit erinnern wir euch wieder dran. Aussteigen heißt bei dieser Hitze, alle steigen aus. Niemand bleibt, wenn auch nur kurz, im Auto. Wir wollen, dass es euch gut geht.
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12: Ich bin Daniel Bornberg. Deutschlands nächster Gegner bei der Fußball-WM steht fest. Paraguay wartet im 16. Finale am Montag. Mehr zur WM von Anne Brauer.
13: Der ewige Geheimfavorit hat jetzt doch noch geliefert. Belgien schlägt Neuseeland mit 5:1 und sichert sich damit den Gruppensieg. Ägypten und der Iran trennen sich 1:1. Ägypten ist weiter, der Iran muss zittern. Die Franzosen überzeugen beim 4:1 gegen allerdings eine norwegische B-11. Beide sind weiter. Der Senegal schlägt den Irak 5:0 und ist ebenfalls durch. Und Kap Verde hat es tatsächlich geschafft. Dank des dritten Unentschiedens 0:0 gegen Saudi-Arabien geht's in die K.O.-Runde. Gruppensieger sind die Spanier, die spielen 1:0 gegen Uruguay und das bedeutet auch, für Uruguay geht's nach Hause.
12: So heiß war es in Deutschland noch nie. Der Allzeithitzerekord ist geknackt. In Saarbrücken hat der Deutsche Wetterdienst gestern Nachmittag 41,3 Grad gemessen. Der neue Rekord könnte aber nur von kurzer Dauer sein. Jetzt am Wochenende rechnet der DWD damit, dass lokal auch 42 Grad möglich sind und warnt im ganzen Land vor teils extremer Hitze. Alkohol wird in Deutschland wohl teurer werden. Die Alkoholsteuer soll nächstes Jahr um 20% erhöht werden. Das sieht ein Gesetzentwurf des Finanzministeriums vor, der dem Redaktionsnetzwerk Deutschland in Auszügen vorliegt. Einzelheiten von Dirk Justus.
14: Werden die Pläne so umgesetzt, dürfte eine 0,7 Liter Flasche einer Spirituose wie Wodka oder Whisky etwa 90 Cent teurer werden. Auch die Steuer auf Sekt oder Alkopops soll um 20% steigen. Die Biersteuer will Finanzminister Klingbeil nicht erhöhen. Wein soll steuerfrei bleiben. Durch die Steuererhöhung rechnet das Ministerium mit rund 400 Millionen Euro mehr pro Jahr.
12: Nach einem Badeunfall im Bodensee sind die beiden Vermissten tot geborgen worden. Die beiden 71 und 76 Jahre alten Männer waren von einem Mietboot aus ins Wasser gesprungen und vor den Augen ihrer Ehefrauen untergegangen. Sie wurden erst am nächsten Tag nach einer intensiven Suche mithilfe von Tauchern und Sonargeräten gefunden. Der Euro-Jackpot geht nach NRW. Knapp 90 Millionen Euro hat der Gewinner oder die Gewinnerin aus dem Sauerland bei der Ziehung gestern abgeräumt. Außerdem holten zwei Bayern, zwei Niedersachsen und ein Hamburger im Euro-Jackpot jeweils fast eine halbe Million Euro.
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11: Und kurz nach 9 klemmt's ein bisschen auf der A8 Stuttgart-München zwischen Eichelberg und Gröbingen. 4 Kilometer Stau nach einem Unfall. Ihr braucht eine halbe Stunde länger momentan. Blitzer sind neue nicht gemeldet. Alle anderen findet ihr auf radio7.de. Und wenn ihr was habt, gerne Bescheid sagen auf der 0800 70 77 110. Allen unterwegs gute und sichere Fahrt.
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0: Es geht auf 8:45. Guten Morgen zusammen. Die Elke hier mit der Radio 7 Samstag Show. Wir stöhnen alle unter der Hitzewelle im Radio 7 Land. Auch heute wird's wieder knapp an die 40 Grad. Da ist es ja sehr wichtig, das Hirn mit ausreichend Flüssigkeit zu versorgen. Das Radio 7 Morgenteam hat in dieser Woche deshalb auch das Ritual der Fußball-WM gleich mal übernommen.
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0: Ich bin ja im Moment noch bei Kaffee. Nachher gibt's dann Pfefferminztee. Das ist übrigens ein echter Tipp. Lauwarmes, kühl, schön von innen.
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0: So, vorerst genug getrunken, mehr Trinkpausen bekommt ihr auch am Montag mit dem Radio 7 Morgenteam wieder. Die stimmen euch ein auf das Deutschlandspiel am Montagabend. Fröhlich aufstehen, Radio 7 einschalten am Montag ab 5. Oh.

0: Guten Morgen um gleich 9:30. Hier ist die Radio 7 Samstagshow mit der Elke. Und weil wir es ja gerade von der Trinkpause hatten, ich hatte das bisher tatsächlich immer falsch verstanden. Weil ich trinke dann halt mal 3 Minuten lang nix. Wasserflaschen befüllen, bevor es aus dem Haus geht, und dann mehr Musik genießen. Cool bleiben mit Pink nach 9:30. Wundervoll wird's mit Hertz und Purple Disco Machine. Das gute Laune-Duo Topic und Nico Santos am Start. Oder auch zum Schwelgen eine smoothe Adele. Schönes Wochenende euch.
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0: Um kurz nach 9:30. Es klemmt auf der A8 Stuttgart-München zwischen Eichelberg und Mühlhausen nach einem Unfall. 5 Kilometer Stau. Momentan dauert das 52 Minuten länger. Ich hoffe, ihr habt genug Wasser an Bord.
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0: Aktuell ist kein Blitzer gemeldet. Alle anderen findet ihr auf radio7.de. Und wenn ihr was habt, dann sagt gerne Bescheid auf der 0800 70 77 110. Allen unterwegs gute und sichere Fahrt.
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0: Wie gut, dass es auf den Wochenmärkten ja auch immer so früh losgeht. Dann seid ihr jetzt schon wieder zurück mit euren

0: 13 Minuten nach halb 10. Schön, dass ihr dabei seid. Die Radio 7 Samstagshow ist das hier mit der Elke. Wir sind ja mitten in der Fußball-WM und wer, wie ich, schon einige davon miterlebt hat, weiß, die Kommentare von damals, die gehen ja heute mal so gar nicht mehr. Gell, Jan?
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2: Die Begrifflichkeiten haben sich im Fußball ja krass verändert. Heute sagst du als echter Fußballkenner,
3: ja, ein hybrider Aufbauspieler erkennt das Momentum im Umschaltspiel, attackiert den Zwischenlinienraum mit einem diagonalen Chipball und findet den Neuner.
2: Genau das hieß früher, jetzt mal nostalgisch übersetzt,
4: und da spielt der Libero der gegnerischen Mannschaft eine famose Bananenflanke auf den Mittelstürmer, der mit einem strammen Schuss das Leder in die Maschen befördert.
2: Oder noch deutlicher, heute sagt der TV-Experte,
3: der hybride Achter muss nach Ballverlust sofort ins Gegenpressing. Der muss die Restverteidigung absichern und die Passwinkel schließen.
2: Und genau das hieß ja früher,
4: der Manfred soll sofort wieder nach hinten laufen.
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0: Grüß Gott, hier ist die Ecke auf Radio Sebadoy am Samstag und schon jetzt um kurz vor 10 würde man gerne in Aalen stehen, in der Rittergasse hinterm Dönerladen. Da gibt's jetzt eine Nebelduschanlage. Soll eine Abkühlung um 12 Grad bringen. Haltet durch an diesem Hitzewochenende mit mehr Musik von Radio 7. Nach 10 zum Beispiel mit Michael Schulte, einer Hammerballade von Tom Odell. Calvin Harris ist dabei oder auch Jax Jones und Martin Garrix.
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0: Schwitzt du noch oder verdampfst du schon? Die Sonne hat uns schon wieder ordentlich hochgeheizt. In Wangen oder Sigmaringen messen wir schon 28 Grad. Schwäbisch Gmünd bereits 32. Und das werden auch heute wieder bis 38 Grad. Örtlich kann es sogar leicht drüber gehen. Südschwarzwald und Westalb können am Nachmittag auch mal von Quellwolken überschattet werden, die sich dann zu einzelnen Gewittern auswachsen können. Morgen dann Höchstwerte wieder bis 37 Grad. Und dabei steigt die Gewittergefahr.
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11: Ich bin Daniel Bornberg. Deutschland muss bei der Fußball-WM als nächstes gegen Paraguay ran. Das 16. Finale ist am Montag. Auch Belgien sicherte sich den Gruppensieg mit einem 5:1 gegen Neuseeland. Ägypten trennte sich mit 1:1 vom Iran. Ägypten ist als Zweiter weiter, der Iran muss zittern. Die Franzosen besiegen Norwegen mit 4:1, beide sind weiter. Der Senegal schlägt den Irak 5:0 und ist ebenfalls durch. Auch Spanien ist Gruppensieger und Kap Verde schreibt sein WM-Märchen weiter und steht in der K.O.-Runde. Deutschland brät in der Sommerhitze. Der neue Temperaturrekord 41,3 Grad in Saarbrücken, der gestern aufgestellt wurde, könnte heute schon wieder fallen. Die Hitze hinterlässt inzwischen erste Straßenschäden. Die Kommunen rufen zum Wassersparen auf. Und überall im Land sind Veranstaltungen abgesagt, zum Beispiel Sportwettkämpfe, Konzerte oder Sommerfeste. Der CSD in München soll aber stattfinden. Die Veranstalter raten, viel Wasser trinken, den Kopf bedecken und mit Lichtschutzfaktor 50 eincremen. Es ist ein Rennen gegen die Zeit. Retter in Venezuela suchen fieberhaft weiter nach Überlebenden des schweren Doppelerdbebens. Über 50.000 Menschen werden noch vermisst. Mehr als 900 Tote wurden bereits geborgen. Mittlerweile sind erste Helfer aus dem Ausland in der Region rund um die Hauptstadt Caracas angekommen. Auch die Bundeswehr bringt Einsatzkräfte und Hilfsgüter nach Venezuela. Verteidigungsminister Pistorius.
12: Wir wollen sicherstellen, dass Material, Personal auch vom THW so schnell wie möglich vor Ort ist. Es geht darum, Menschen zu helfen, die in größter Not sind, und Menschen zu retten, die noch nicht gefunden wurden.
11: In Haßmersheim bei Heilbronn ist ein Mensch bei einem Wohnhausbrand ums Leben gekommen. Dort lebten insgesamt 3 Menschen, heißt es von der Feuerwehr. Ein Bewohner konnte nur noch tot aus seinem Zimmer geborgen werden. Die beiden anderen brachten sich selbstständig in Sicherheit. Warum das Feuer ausbrach, ist noch unklar. Schnaps, Sekt und Alkopops werden teurer. Finanzminister Klingbeil will nächstes Jahr offenbar die Alkoholsteuer um 20% erhöhen. Das Redaktionsnetzwerk Deutschland berichtet über einen entsprechenden Gesetzentwurf. Das bedeutet, eine Flasche Wodka oder Rum würde knapp 1 Euro teurer.
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13: Um kurz nach 10 klemmt's nach wie vor auf der A8 Stuttgart-München zwischen Kirchheim-Tech Ost und Mühlhausen. Inzwischen 7 Kilometer Stau bedeutet einen Zeitverlust von 1 Stunde. Aktuell kein Blitzer gemeldet. Alle Gelisteten findet ihr auf radio7.de. Und wenn ihr was habt, bitte gerne durchgeben auf der 0800 70 77 110. Allen unterwegs gute und sichere Fahrt.
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13: Und ich hoffe für euch im Stau auf der A8, dass eure Klimaanlage durchhält und ihr genug Wasser an Bord habt. Und wir sind bei euch mit Musik von Jennifer Lopez, gleich die allen.

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Viertel nach zehn. Grüß euch am Samstagvormittag. Die Radio 7 Samstagshow ist hier mit Elke. Und im Soundtrack für die fleißigen Helfer, die in Sigmaringen gerade letzte Hand anlegen. Um 11 startet mit dem Fassanstich das Stadtfest da. Und wer sich fühlen will wie auf Malle, die Temperaturen passen jedenfalls perfekt zum Mallorca Sommerfestival in Donaueschingen. Hauptsache, ihr findet ein schattiges Plätzchen. Und die Party beginnt hier, gleich mit Beats von Martin Garrix und Jax Jones. Vorher der gute Laune Dauerbrenner von Michael Schulte. Mehr Musik auf Radio 7.

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10: Um 10:30 auf der A8 Stuttgart-München dauert es länger zwischen Eichelberg und Mühlhausen nach einem Unfall. 7 Kilometer Stau. Rechnet auf jeden Fall mit 55 Minuten mehr Zeit, die ihr da braucht. Neue Blitzer aktuell nicht gemeldet. Alle anderen findet ihr auf radio7.de. Und wenn ihr noch was für uns habt, einfach Bescheid geben auf der 0800 70 77 110. Allen unterwegs gute und sichere Fahrt.
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10: Und damit die gute Laune trotz der jetzt schon ziemlich heftigen Hitze so bleibt, habe ich für euch Bruno Mars am Start. Shakira kommt mit WM-Feeling. Kygo und Khalid sind mit Save My Love dabei. Und Bibi Rexha bringt Insomnia von Faithless als New Religion zurück. Schönen Samstag.

36 Grad und es wird noch heißer. Hallo, ich bin die Elke hier in der Radio 7 Samstagshow um 11 Minuten nach 10:30. Und ich habe mir tatsächlich mal so ein Gimmick zugelegt. Das sieht aus wie ein Kopfhörer, hängt man sich um den Hals und es ist tatsächlich ein Nackenventilator. Moment, ich mache ihn mal auf höchste Stufe. Ein bisschen laut, aber tatsächlich ganz hilfreich. Für den Weg zum Auto zum Beispiel oder bis da drin die Klimaanlage auf Touren kommt. Ja, es wird mit allen Tricks gearbeitet bei den Temperaturen. Ich kann das jetzt wieder ausmachen, weil hier im Studio bin ich ja immerhin klimatisiert. Ich hoffe, ihr findet auch jederzeit ein kühles Plätzchen heute. Dazu gibt's viel Sommermusik hier auf Radio 7. Jetzt das neue Ding von Kygo und Khalid. Viel Spaß mit Save My Love.

0: Durchhalten, ein bisschen Abkühlung kommt spätestens ab morgen. Grüß euch, die Elke hier auf Radio 7 um kurz vor 11 mit der Samstagshow und mehr Musik, um sich wenigstens kühle Gedanken zu machen. Mit Leonie, Maroon 5 dabei nach 11, Topic, Robin Schulz und Nico Santos bringen gute Laune. Wir kriegen diese Hitzewelle gut hinter uns mit Radio 7.
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0: Heiß, heißer, heißest. Verdampft mir bloß nicht, ja. Die Sonne hat uns schon wieder fest im Griff und sorgt für 29 Grad bereits in Pfullendorf, in Memmingen 30 und Ellwangen schießt aktuell den Vogel ab mit 34 Grad momentan und das werden auch heute wieder bis 38 Grad. Örtlich kann es drüber gehen. Südschwarzwald und Westalb können am Nachmittag auch mal von Quellwolken so ein bisschen beschattet werden, die sich dann zu einzelnen Gewittern auswachsen können. Morgen dann Höchstwerte nochmal bis 37 Grad und es steigt die Gewittergefahr.
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11: Ich bin Daniel Bornberg. Deutschlands nächster Gegner bei der Fußball-WM steht fest. Paraguay wartet im 16-Finale am Montag. Mehr zur WM von Anne Brauer.
12: Der ewige Geheimfavorit hat jetzt doch noch geliefert. Belgien schlägt Neuseeland mit 5:1 und sichert sich damit den Gruppensieg. Ägypten und der Iran trennen sich 1:1. Ägypten ist weiter, der Iran muss zittern. Die Franzosen überzeugen beim 4:1 gegen allerdings eine norwegische B-Elf. Beide sind weiter. Der Senegal schlägt den Irak 5:0 und ist ebenfalls durch. Und Kap Verde hat es tatsächlich geschafft. Dank des dritten Unentschiedens 0:0 gegen Saudi-Arabien geht's in die K.O.-Runde. Gruppensieger sind die Spanier, die spielen 1:0 gegen Uruguay und das bedeutet auch, für Uruguay geht's nach Hause.
11: Wackelt der Deal? Die USA und der Iran greifen sich wieder gegenseitig an, trotz eigentlich vereinbarter Waffenruhe und schieben sich, wie üblich, gegenseitig die Schuld zu. Die USA werfen Teheran vor, ein Schiff in der Straße von Hormuz beschossen zu haben und haben deshalb Ziele im Iran attackiert. Das iranische Regime hat daraufhin auf US-Einrichtungen in den Golfstaaten gefeuert. US-Vizepräsident Vance warnt vor einer weiteren Eskalation und betont, dass die USA bereit zu weiteren Angriffen sind. Er postet, Gewalt wird nur Gewalt erzeugen. Alkohol wird in Deutschland wohl teurer werden. Die Alkoholsteuer soll nächstes Jahr um 20% erhöht werden. Das sieht ein Gesetzentwurf des Finanzministeriums vor, der dem Redaktionsnetzwerk Deutschland in Auszügen vorliegt. Einzelheiten von Dirk Justus.
13: Werden die Pläne so umgesetzt, dürfte eine 0,7 Liter Flasche einer Spirituose wie Wodka oder Whisky etwa 90 Cent teurer werden. Auch die Steuer auf Sekt oder Alkopops soll um 20% steigen. Die Biersteuer will Finanzminister Klingbeil nicht erhöhen. Wein soll steuerfrei bleiben. Durch die Steuererhöhung rechnet das Ministerium mit rund 400 Millionen Euro mehr pro Jahr.
11: Hat die Bundesregierung in Sachen Hitzeschutz versagt? Das wirft ihr zumindest der Hausärzteverband in den Funke-Zeitungen vor. Ein Kritikpunkt: Die Hausärzte kriegen es nicht vergütet, wenn sie ihre Patienten beraten, wie sie am besten mit solchen Temperaturen umgehen. Der Euro-Jackpot geht nach NRW. Knapp 90 Millionen Euro hat der Gewinner oder die Gewinnerin aus dem Sauerland bei der Ziehung gestern abgeräumt. Außerdem holten zwei Bayern, zwei Niedersachsen und ein Hamburger im Euro-Jackpot jeweils fast eine halbe Million Euro.
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14: Um kurz nach 11 auf der A7 Füssen-Ulm zwischen Altenstadt und den drei Kittistädten. 12 Kilometer stockender Verkehr. Ihr verliert knapp 20 Minuten. A8 Stuttgart-München zwischen Eichelberg und dem Tunnel Gröbingen. 7 Kilometer Stau. Das dauert fast eine Stunde länger, bis ihr da durch seid. Und durch den Ausweichverkehr klemmt es auch auf der B10 Stuttgart-Ulm zwischen Gingen und Geislingen stockender Verkehr. 18 Minuten plus. Blitzer sind neue keine gemeldet. Alle anderen findet ihr auf radio7.de. Und wenn ihr noch was entdeckt, einfach Bescheid geben auf der 0800 70 77 110. Allen unterwegs gute und sichere Fahrt.
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14: Und mit Ray Garvey, von dem lassen wir uns küssen, gleich nach einem der vielen aktuellen Hits.

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0: Schönen Samstagvormittag mit der Elke hier auf Radio 7. Heute wäre ja auch so ein Tag, um das endlich mal auszuprobieren. Das mit dem Spiegelei auf der Motorhaube. Hallo, die Elke hier in der Radio 7 Samstagshow. Ja, das Radio 7 Morgenteam hat das diese Woche schon mal gemacht. Allerdings die Motorhaube durch eine Pfanne ersetzt und unsere Anna damit auf die Dachterrasse geschickt.
1: Wir haben 35 Grad und jetzt kommt das Ei hier rein. Insgesamt eine Stunde ist rum.
2: Und es sieht echt eklig aus. Also das Weiße ist einfach getrocknet.
1: Genau. So hört sich das Eiweiß an.
2: Und das Eigelb. Ja, ist irgendwie auch trocken und fest.
1: Also, Fazit. Mit dem Ei passiert was. Aber essen würde ich es nicht.
0: Och, na ja, Mai, in der Not, ne? Auch bei euch bleibt die Küche heute kalt. Ja, bloß kein Elektrogerät zu viel anschalten. Und falls ihr das tatsächlich mal auf der Motorhaube ausprobiert, da gerne ein Bild schicken an die 0800 70 77 110. Schönes Wochenende. Haltet durch jetzt mit Leonie auf Radio 7. 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

0: Also, so ein Arbeitsplatz im Supermarkt? Auch nicht das Schlechteste an einem Tag wie heute, so lange die Kühltheken funktionieren. Hallo Radio 7 hier mit der Samstagshow um kurz vor 11:30. Da brecht ihr gleich auf zur Spätschicht im Supermarkt mit mehr Musik nach halb von Benson Boone. Lucas Graham dabei, Cheryl Cole kommt und noch mehr Sommerfeeling gibt's von Enrique Iglesias.
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0: Um 11:30 wird's erfreulicherweise etwas weniger auf der A8 Stuttgart-München. Zwischen Eichelberg und Hohenstadt noch 12 Kilometer Stau. Der Zeitverlust im Moment 36 Minuten.

0: 1077.de. Und wenn ihr auch noch was habt, 0800 70 77 110. Allen unterwegs gute und sichere Fahrt.
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0: Mit der Trinkpause hat es ja angefangen mit den Neuerungen bei der diesjährigen Fußball-Weltmeisterschaft. Man fragt sich, was kommt wohl als nächstes? Unser Schmunzelmonster Jan hat da die ein oder andere Idee. Das wollt ihr nicht verpassen, die Radio 7 Comedy, die Welt in 30 Sekunden, hier in 10 Minuten. Schönen Samstag. Gleich mit dem Ergebnis der Session von J-Lo mit David Guetta rauskommt ein neuer Kracher für die Radio 7 Playlist Save Me Tonight. Gibt's auch in etwa 10 Minuten. Und hier der auferstandene Dauerbrenner von Kato. Schönen Samstag.
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0: Grüß euch, schön, dass ihr dabei seid. Die Radio 7 Samstagshow hier mit Elke. Die WM läuft und wir alle haben uns ja erstmal verwundert die Augen gerieben. Was ja neu ist, ist die Hydration Break, die Trinkpause. Und laut Jan ist die aber auch nur der Anfang einer ganz neuen Entwicklung.
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0: Damit die Spieler endlich mal gemeinsam zusammen einen trinken können, gibt es jetzt die Trinkpausen. Und vielleicht auch, damit der eine oder andere ganz gut damit verdienen kann. Und vermutlich ist das erst der Anfang. Wir freuen uns in wenigen Jahren auf die Zigarettenpause, dann die Essenspause zur Stärkung. Da kommt dann Catering für die Spieler rein, eine schöne Pizza für alle am Spielfeldrand. Dann die Musikpause, während der Ecke spielt eine Blaskapelle, Bella Napoli. Dann wird eingeführt die Wellnesspause, da gibt es Massage, Gesichtsmaske, Fußbad. Und dann wird noch eingeführt die Shoppingpause. Da haben dann auch die Spieler kurz Zeit, noch was einzukaufen fürs Abendbrot oder was aus dem Baumarkt zu besorgen für die Terrasse, für die neue Villa. Und wenn dann zwischendurch noch Zeit bleibt, dann spielen sie auch in Zukunft vielleicht noch ein bisschen Fußball.
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ist kurz vor 12. Radio 7 hier mit Elke, die jetzt gleich mal beim Tankstellenmann ums Eck vorbeigucken wird, ob der noch einen Sack Eiswürfel hat. Hab gelesen, die im Eimer vor den Ventilator stellen. Das kühlt gut. Seit Tagen kriege ich die Temperatur in meiner Bude nicht mehr unter 27, 28 Grad. Es ist ein Fest. Ja, wenn das Deo versagt und das T-Shirt schon wieder durchgeschwitzt ist, wir halten gemeinsam durch. Mit mehr Musik und einer tollen Playlist, die unser Elias für euch hat gleich. Es gibt Sau Cool Groove von Madcon, Lil Nas X ist dabei, der große Ed Sheeran und das Power-Duo Kygo und Ava Max. Schönen Samstag euch.

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8: Die Sonne knallt gnadenlos vom Himmel und treibt das Quecksilber heute im Radio 7 Land Richtung 40 Grad Marke. Mach deshalb bitte unbedingt den Radio 7 Rückbankcheck. Aussteigen heißt, alle steigen aus. Lass bitte niemals Babys, Kinder und Hunde im Auto zurück. Das kann heute wirklich tödlich enden. Ab morgen Nachmittag die ersten Schauer und Hitzegewitter. Spätestens am Montag wird dann endlich jeder nass.
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9: Ich bin Daniel Bornberg. Europa ächzt in der Sommerhitze, ein Temperaturrekord nach dem anderen fällt. In Deutschland könnten etwa die 41,3 Grad von gestern heute schon wieder überboten werden. Unter der Hitze leiden nicht nur Menschen, Tiere und Pflanzen, auch die Gletscher in den Alpen. Die Schneereserven aus dem Winter sind jetzt schon so gut wie weggeschmolzen. Das ist ungewöhnlich früh, sagen Experten. In den vergangenen Jahrzehnten sind bereits viele Gletscher in den Alpen komplett verschwunden. Es ist ein Rennen gegen die Zeit. Retter in Venezuela suchen fieberhaft weiter nach Überlebenden des schweren Doppelerdbebens. Über 50.000 Menschen werden noch vermisst, mehr als 900 Tote wurden bereits geborgen. Mittlerweile sind erste Helfer aus dem Ausland in der Region rund um die Hauptstadt Caracas angekommen. Auch die Bundeswehr bringt Einsatzkräfte und Hilfsgüter nach Venezuela. Verteidigungsminister Pistorius.
10: Wir wollen sicherstellen, dass Material, Personal auch vom THW so schnell wie möglich vor Ort ist. Es geht darum, Menschen zu helfen, die in größter Not sind, und Menschen zu retten, die noch nicht gefunden wurden.
9: Trotz eigentlich vereinbarter Waffenruhe, die USA und der Iran greifen sich wieder gegenseitig an und schieben sich wie üblich gegenseitig die Schuld an der neuen Eskalation zu. Beide Seiten haben auch verbal weiter aufgerüstet und drohen mit weiteren Angriffen. Gerüchte über Kinderhandel bei der Online-Plattform Vinted beschäftigen jetzt nicht nur die Menschen in sozialen Medien, sondern auch die französische Justiz. Dort laufen Vorermittlungen. Hintergrund der Spekulationen sind auffällige Anzeigen auf dem Secondhand-Portal. Die Gerüchte gingen zum Beispiel bei TikTok viral. In Hasmersheim bei Heilbronn ist ein Mensch bei einem Wohnhausbrand ums Leben gekommen. Dort lebten insgesamt 3 Menschen, heißt es von der Feuerwehr. Ein Bewohner konnte nur noch tot aus seinem Zimmer geborgen werden. Die beiden anderen brachten sich selbstständig in Sicherheit. Warum das Feuer ausbrach, ist noch unklar. Es geht gegen Paraguay. Deutschlands Gegner für das WM-16-Finale am Montag steht jetzt fest. Und Kap Verde hat die Sensation geschafft. In der K.O.-Runde geht's nun gegen Argentinien mit Messi. Der sitzt in der kommenden Nacht erstmal auf der Bank. Argentinien hat den Gruppensieg sicher und setzt gegen Jordanien auf eine B11.
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8: 12.02 Uhr. Vorsicht auf der A6 Heilbronn Richtung Nürnberg. Zwischen der Kochertalbrücke und Ilshofen-Wolpertshausen liegen Reifenteile auf der Fahrbahn. A7 Fürstenreute Richtung Ulm. Zwischen Altenstadt an der Ille und Illertissen auch hier Reifenteile. Nochmal die A7 Fürstenreute Richtung Ulm zwischen Illertissen und dem Dreieck Kittistetten, 8 Kilometer Stop and Go, 15 Minuten Zeitverlust. Rüber auf die A8 Stuttgart-München zwischen Eichelberg und der Ausfahrt Hohenstadt, 9 Kilometer Stau, aktuell 25 Minuten plus. Und Vorsicht, Gegenstände im Kreis Oberallgäu zwischen Sonthofen Zentrum und Rieden und Immenstadt Süd. Außerdem ein defekter PKW. Der aktuellste Blitzer steht in Greilsheim in der Schöneburgstraße. Da sind 30 erlaubt. Alle anderen gibt's auf radio7.de. Gute Fahrt!
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8: Tag und hallo, schönen Samstagmittag und ganz egal, wo ihr den gerade verbringt. Liegend in der Kühltruhe oder unten im Keller, was weiß ich. Was wichtig ist, guter Radioempfang. Gleich wird's nämlich golden zu Hunter X und davor starten wir mit einer bunten Dose von alle Farben. Baby Goodbye, jetzt für euch.

7 durch diesen heißen Samstag um 12 nach 12. Ich bin Elias, hallo. Und ich lebe gerade wirklich mein absolutes Traumleben. Ihr macht's vielleicht auch so. Seit über einer Woche sind meine Rollläden daheim unten. Und das hält nicht nur die Sonne auf, nee. Dadurch sieht man auch den Staub auf dem Boden nicht mehr. Mein Staubsauger und ich haben also seit über einer Woche Beziehungspause. Und den werde ich auch erstmal nicht mehr anfassen. Perfekt, oder? Weg vom eingestaubten Zeug, hin zu was niegelnagelneuem. Viraler Hit von Huntrix, der ging letztes Jahr so durch die Decke. Hat einen coolen Vibe. Ich mag den Beat, ich mag den Sound. Golden. Jetzt für euren Samstagmittag. Hier ist Radio 7.

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1: Kurzfall bei 1 am Samstag. Hier ist Radio 7. Der schlimmste Teil der Woche, der es geschafft. Ihr seid im Wochenende. Und für den entspannten Part gleich noch mehr Musik mit dem Radio 7 Hit 7er. Calvin Harris pusht uns nochmal ordentlich hoch. Cooler Sound von dem coolen Duo Tame Impala und Jenny. Den müsst ihr hören. Richtig gut. Und was Nostalgisches von Lady Gaga.
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1: Achtung, Gegenstände auf der A7 Füssenreute Richtung Ulm zwischen Altenstadt an der Iller und Illertissen. Nochmal die A7, Ulm Richtung Würzburg zwischen Aalen-Oberkochen und dem Agnesburg-Tunnel. Auch hier Gegenstände und Menschen auf der Fahrbahn. A7 Würzburg Richtung Ulm zwischen Ellwangen und Aalen-Westhausen. Gefahr durch einen defekten LKW auf der Überholspur. Rüber auf die A8 München-Stuttgart zwischen Märklingen und Mühlhausen. 5 Kilometer Stau, 15 Minuten plus. Und ein bisschen weiter, nee, stimmt gar nicht, in der Gegenrichtung. Stuttgart Richtung München zwischen Eichelberg und der Ausfahrt Hohenstadt. Auch hier 5 Kilometer Stau. Hier braucht ihr 20 Minuten länger. Der aktuellste Blitzer, der steht in Geislingen in der Überkinger Straße. Alle anderen gibt's auf radio7.de. Gute Fahrt!
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0: 2 vor 1 auf Radio 7 und gleich kommt hier einiges an Star-Power zusammen. Da ist Deutschlands ESC-Held Michael Schulte, dazu die aktuell wohl größte Pop-Künstlerin der Welt, Taylor Swift und Topic gemeinsam mit Nico Santos. Das kann ja nur was werden.
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0: Die Sonne knallt gnadenlos vom Himmel und treibt das Quecksilber quasi in Richtung 40 Grad Marke. Bis zu 37 Grad heute in Göppingen, 34 Grad in Konstanz und 35 bei euch in Laupheim. Macht deshalb bitte unbedingt den Radio 7 Rückbankcheck. Aussteigen heißt, alle steigen aus. Lasst bitte niemals Baby, Kinder und Hunde im Auto zurück. Ab morgen Nachmittag dann die ersten Schauer- und Hitzegewitter. Spätestens am Montag wird dann wirklich jeder nass.
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7: Ich bin Daniel Bornberg. Deutschland brät in der Sommerhitze. Der neue Temperaturrekord von 41,3 Grad könnte heute gleich wieder überboten werden. Auch der Rest Europas schwitzt mit. Mehr zu dem Thema von Anne Brauer.
8: Viel trinken ist wichtig, aber so verlockend ein kühles Bier für manchen auch sein mag, es ist nicht der richtige Durstlöscher. Paris hat deshalb gleich mal fürs ganze Wochenende den Ausschank von Alkohol verboten. Hier in Deutschland geht man nicht ganz so weit, aber es sind zahlreiche Veranstaltungen abgesagt, um die Menschen zu schützen. Sportwettkämpfe, Konzerte oder Sommerfeste. Unter der Hitze leidet auch die Natur, Tiere und Pflanzen und auch die Gletscher in den Alpen. Die Schneereserven aus dem Winter sind da jetzt schon so gut wie weggeschmolzen. Das ist außergewöhnlich früh, sagen Experten.
7: Wackelt der Deal? Die USA und der Iran greifen sich wieder gegenseitig an, trotz eigentlich vereinbarter Waffenruhe. US-Vizepräsident Vance warnt vor einer weiteren Eskalation und betont, dass die USA bereit zu weiteren Angriffen sind. Er postet, Gewalt wird nur Gewalt erzeugen. Die Suche nach Überlebenden des schweren Doppelerdbebens in Venezuela wird so langsam ein Rennen gegen die Zeit. Über 50.000 Menschen werden vermisst, mehr als 900 Tote wurden bereits geborgen. Mittlerweile sind auch erste Helfer aus dem Ausland in der Region rund um die Hauptstadt Caracas angekommen. Alkohol wird in Deutschland wohl teurer werden. Die Alkoholsteuer soll nächstes Jahr um 20% erhöht werden. Das sieht ein Gesetzentwurf des Finanzministeriums vor, der dem Redaktionsnetzwerk Deutschland in Auszügen vorliegt. Einzelheiten von Dirk Justus.
9: Werden die Pläne so umgesetzt, dürfte eine 0,7 Liter Flasche einer Spirituose wie Wodka oder Whisky etwa 90 Cent teurer werden. Auch die Steuer auf Sekt oder Alkopops soll um 20% steigen. Die Biersteuer will Finanzminister Klingbeil nicht erhöhen. Wein soll steuerfrei bleiben. Durch die Steuererhöhung rechnet das Ministerium mit rund 400 Millionen Euro mehr pro Jahr.
7: Kap Verde hat's vorgemacht und steht in der K.O.-Runde der WM. Heute kann etwa der Kongo nachziehen. Ein Sieg gegen Usbekistan und das Weiterkommen ist sicher. Vor dem Spiel Österreich gegen Algerien munkelt so mancher über eine drohende Schande von Kansas City. Denn bei einem Unentschieden sind beide weiter.
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0: Dauert gerade länger auf der A7 Würzburg-Ulm zwischen Dinkelsbühl-Fichtenau und Aalen-Westhausen. Kaputter LKW, 3 Kilometer Rückstau, 15 Minuten plus. A8 München-Stuttgart zwischen Märklingen und Mühlhausen, 3 Kilometer stockender Verkehr. B27 Tübingen Richtung Balingen zwischen Bodelshausen und der B32 Hechingen Nord. Gegenstände auf der Fahrbahn. Und auf der B33 Donaueschingen Richtung Offenburg zwischen Villingen Nord Goldenbühl und am Germanswald. Gefahr durch einen defekten PKW auf der rechten Spur. Der aktuellste Blitzer, der steht in Speichingen in der Hauptstraße beidseitig auf Höhe vom Kreisverkehr, alle anderen auf radio7.de. Kommt mir gut an.
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0: So sieht's aus und wir zischen gleich mal zurück in die Vergangenheit, besser gesagt ins Jahr 2010. Da gab's diesen einen Sommersong, mit dem alles besser war. Ich hatte den damals auf dem MP3-Player rauf und runter gesuchtet, wirklich geiler Song, hab ich uns auf die Playlist gepackt. Läuft hier gleich und jetzt starten wir erstmal rein mit einem absolut coolen Trio. Topic, Fireboy DML und Nico Santos. Ihr wisst Bescheid, das ist bald.

schönen sonnigen Samstag. Hier ist Radio 7 um 12 nach 1. Und ihr wisst ja gar nicht, wie schlimm es hier ist. Mir geht's hier so ein bisschen wie in der Eisdiele. 1000 gute Dinge und dann sollst du dich für eins entscheiden. Also zurzeit gibt's ja wirklich viele gute Songs. Jetzt zum Beispiel im Angebot Taylor Swift. Die hat ja wirklich schon oft für gute Hits gesorgt. Der hier klingt jetzt aber mal ganz anders. Und anders als die ganz anderen neuen Hits, die meist nur noch 2 Minuten gehen, ist der so richtig wie früher. 3 Minuten 50, volle Power Taylor Swift. Tretlaut für Opelite. Jetzt auf Radio 7.

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3: Der Samstag mit Radio 7, gleich ist es 13:30 und wir machen's der Deutschen Bahn jetzt einfach mal vor. Aufgepasst, anders als bei euch diese Woche, läuft's bei uns wie am Schnürchen und zwar 30 Minuten am Stück. Mehr Musik für euer Wochenende. Wir tuckern entspannt mit Dasha rüber zu Kaigo und starten pünktlich um 13:30 mit einer heißen Nummer von Felix Jähn.
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3: Wir checken die Straßen am Samstag um 13.30 Uhr und starten auf der A7 Würzburg-Ulm zwischen Dinkelsbühl-Fichtenau und Allen-Westhausen. Kaputter LKW auf der Überholspur, 3 Kilometer Rückstau, 15 Minuten plus. A8 Stuttgart Richtung München zwischen Eichelberg und dem Tunnel Krübingen, 3 Kilometer Stau. Und Vorsicht auf der B33 Donau-Eschingen Richtung Offenburg zwischen Villingen-Nord-Goldenbühl und am Germanswald, ein defekter PKW auf der rechten Spur. Aktuellster Blitzer steht in Immenstadt in der Kirchberger Straße im 30er-Bereich. Alle anderen auf radio7.de. Kommt mir gut an.
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Harry Styles, American Girls.

0: Ich riech genau so wie ein Koala aus dem Maul. Tag zusammen, der Elias hier auf Radio 7. Ja, es gibt so Kopfschmerz-Roll-On-Stifte aus der Drogerie. Das Teil spinnt man sich eigentlich bei Kopfweh auf die Schläfen. Das kühlt aber so schön runter, dass ich mich gerade wirklich überall damit eingeschmiert habe. Alles riecht jetzt nach Eukalyptus. Dafür bin ich aber gut temperiert. Und damit wünsche ich euch einen schönen Samstag. Hier ist Radio 7, gleich nach 2 mit sonnigen Tönen von Two Colors. Loveful, mega schöne Nummer. Außerdem der Mann, der auch bei 40 Grad für Gänsehaut sorgt. Alex Warren, Fever Dream, gleich nach 2.
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8: Unser Wetterfrosch ähnelt einer vertrockneten Rosine. Ja, wir befinden uns aktuell am Höhepunkt der Hitzewelle. 34 bis 38, vereinzelt sogar 40 Grad möglich. Macht deshalb unbedingt bitte den Radio 7 Rückbank-Check. Aussteigen heißt... alle steigen aus. Ab Sonntagabend dann, Gott sei Dank, die ersten Gewitter. Spätestens am Montag wird dann wirklich jeder nass.
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9: Ich bin Holger Dilk. Alkohol wird in Deutschland teurer werden. Die Alkoholsteuer soll kommendes Jahr um 20% erhöht werden. Das sieht ein Gesetzentwurf des Finanzministeriums vor, der dem Redaktionsnetzwerk Deutschland in Auszügen vorliegt. Einzelheiten von Dirk Justus.
10: Werden die Pläne so umgesetzt, dürfte eine 0,7 Liter Flasche einer Spirituose wie Wodka oder Whisky etwa 90 Cent teurer werden. Auch die Steuer auf Sekt oder Alkopops soll um 20% steigen. Die Biersteuer will Finanzminister Klingbeil nicht erhöhen. Wein soll steuerfrei bleiben. Durch die Steuererhöhung rechnet das Ministerium mit rund 400 Millionen Euro mehr pro Jahr.
9: Trotz einer eigentlich vereinbarten Waffenruhe, die USA und der Iran greifen sich wieder gegenseitig an und schieben sich wie üblich gegenseitig die Schuld an der neuen Eskalation zu. Beide Seiten haben auch verbal weiter aufgerüstet und drohen mit weiteren Angriffen. Die Waffenruhe ist eigentlich ein Kernpunkt der Absichtserklärung, den die USA und der Iran unterschrieben haben, um den Krieg zu beenden und zu verhandeln. Die Angriffe könnten den Deal also ordentlich ins Wackeln bringen. Hat die Bundesregierung in Sachen Hitzeschutz versagt? Das wirft ihr zumindest der Hausärzteverband in den Funke-Zeitungen vor. Ein Kritikpunkt, die Hausärzte kriegen es nicht vergütet, wenn sie ihre Patienten beraten, wie sie am besten mit solchen Temperaturen umgehen sollen. In Venezuela werden nach dem schweren Doppelerdbeben über 50.000 Menschen vermisst. Mehr als 900 wurden bereits totgeborgen. Retter suchen mit schwerem Gerät und bloßen Händen weiter nach Überlebenden. Nach der Katastrophe am Mittwoch wird es so langsam ein Rennen gegen die Zeit. In Hasmersheim bei Heilbronn ist ein Mensch bei einem Wohnhausbrand ums Leben gekommen. Dort lebten insgesamt 3 Menschen, heißt es von der Feuerwehr. Ein Bewohner konnte nur noch tot aus seinem Zimmer geborgen werden. Die beiden anderen brachten sich selbstständig in Sicherheit. Warum das Feuer ausgebrochen ist, ist noch unklar. Seit über 2 Wochen läuft die Fußball-WM und jetzt geht die Gruppenphase zu Ende. Zum Abschluss heute ist in der Gruppe L etwa noch alles drin. England will mit einem Sieg gegen das bisher punktlose Panama Gruppenerster werden. Ghana und Kroatien spielen gegeneinander und beide haben auch noch Chancen auf den Gruppensieg. Morgen früh liefern sich Österreich und Algerien ein Endspiel um Platz 2 in ihrer Gruppe. Aber mancher munkelt auch über eine drohende Schande von Kansas City, denn ein Unentschieden hilft beiden.
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8: 2 nach 2 am Samstagnachmittag. Wir starten mal auf der A7 Würzburg Richtung Ulm zwischen Ellwangen und Allenwesthausen. Linke Spur dicht. Hier steht ein defekter LKW. A8 Stuttgart Richtung München. Da stockt der Verkehr zwischen Eichelberg und dem Tunnel Gröbingen. 3 Kilometer steht die hier im Stau. A81 Stuttgart Singen zwischen Oberndorf am Neckar und Rottweil. 2 Kilometer Stau, 20 Minuten plus. Vorsicht, defekter PKW auf der B33 Donau-Eschingen Richtung Offenburg zwischen Villingen-Nord-Goldenbühl und am Germanswald. Der steht auf der rechten Spur. Und ebenfalls defekter PKW auf der B297 Kirchheim-Teck Richtung Lorch zwischen Harthof und Schlierbach. Aktuellster Blitzer steht in Schwäbisch Gmünd Bettringen in der Scheffoldstraße. Da sind 40 erlaubt. Alle anderen gibt's auf radio7.de. Kommt gut durch.
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8: Ja, die Küche bleibt heute sowas von kalt. Warm gibt's draußen schon genug. Irgendwie praktisch. Die einzige, die gekocht hat, ist Bibi Rexha. Ihr neuer Hit gleich in wenigen Minuten. Los geht's jetzt aber erstmal mit einer absoluten Hammerstimme. Ich könnte mich reinlegen. Alex Warren, Fever Dream.

schönes Wochenende. Hier ist Radio 7 um 12 Minuten nach 2. Und jetzt braucht ihr gar nicht viel, ihr braucht nur eins. Und zwar euer Bein. Denn wer lange auf einem Bein stehen kann und das mit geschlossenen Augen, der lebt anscheinend länger. Haben jetzt Wissenschaftler mit dem sogenannten Flamingo-Test herausgefunden. Also, wenn ihr gerade nicht Auto fahrt, in der Dusche steht oder die heiße Lasagne aus dem Ofen holt, probiert's doch mal aus. Ein Bein hoch, Augen zu und stehen bleiben. Und wenn ihr das so lange schafft, bis New Religion vorbei ist, seid ihr mit 2 Minuten und 50 Sekunden eigentlich unsterblich. Kriegt ihr jetzt auf Radio 7.

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0: Hier ist Radio 7. Gleich mit einem Hit, der ist eigentlich Pflichtprogramm für jede Zumba-Playlist. Geht richtig gut ins Ohr, ja, vielleicht sogar auch in die Hüften. Rumgeshaked wird gleich zu Sorry Papi, der neuen Nummer von Topic und Becky G. Außerdem mehr Musik im Radio 7 Hit 7er gleich mit Artemas, Sabrina Carpenter. Stimmt gar nicht, die lief gerade. Nico Santos ist noch dabei oder auch Leonie.
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0: Los geht's auf der A7 Füssen heute Richtung Ulm zwischen Dietmannsried und Bad Grönenbach. Hier liegen Fahrzeugteile auf der Fahrbahn. A7 Würzburg Richtung Ulm zwischen Ellwangen und Ahlen-Westhausen. Linke Spur gesperrt, hier steht ein defekter LKW. A8 Stuttgart Richtung München zwischen Eichelberg und dem Tunnel Gröbingen, 3 Kilometer Stau. Vorsicht auf der B297 Kirchheim-Teck Richtung Lorch zwischen Harthof und Schlierbach, ein defekter PKW. Und ebenfalls defekter PKW auf der B463 Balingen Richtung Sigmaringen zwischen Laufen und Lautlingen. Der aktuellste Blitzer steht in Überlingen in der Mühlenstraße im 30er-Bereich. Alle anderen gibt's auf radio7.de. Kommt gut durch.
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0: Kurz vor drei am Samstagnachmittag, hier ist Radio 7. Über 210 Grad. So viel kommt diese Woche zusammen, wenn man die Tageshöchstwerte von Montag bis Sonntag einfach mal aufaddiert. Das muss man sich mal geben. Wir lüften ein bisschen durch, also zumindest musikalisch. Gleich zur Turbo-Tante Sia. Was Neues von Somber und dem Party-Beast Turn the Lights Off.
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0: Die Sonne knallt gnadenlos vom Himmel und treibt das Quecksilber nach oben. Bis zu 37 Grad in Göppingen, 34 Grad heute in Konstanz und 35 bei euch in Laupheim. Macht deshalb bitte unbedingt den Radio 7 Rückbankcheck. Aussteigen heißt, alle steigen aus. Lasst bitte niemals Babys, Kinder und Hunde im Auto zurück. Leider muss man das heutzutage immer noch öfter durchgeben. Ab morgen Nachmittag dann Gott sei Dank die ersten Schauer und Hitzegewitter. Spätestens am Montag wird dann wirklich jeder nass.
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10: Ich bin Holger Dilk. Deutschland brät in der Sommerhitze. Der neue Temperaturrekord von 41,3 Grad könnte heute gleich wieder überboten werden. Auch der Rest Europas schwitzt mit. Mir zum Thema von Anne Brauer.
11: Viel trinken ist wichtig, aber so verlockend ein kühles Bier für manchen auch sein mag, es ist nicht der richtige Durstlöscher. Paris hat deshalb gleich mal fürs ganze Wochenende den Ausschank von Alkohol verboten. Hier in Deutschland geht man nicht ganz so weit, aber es sind zahlreiche Veranstaltungen abgesagt, um die Menschen zu schützen. Sportwettkämpfe, Konzerte oder Sommerfeste. Unter der Hitze leidet auch die Natur, Tiere und Pflanzen und auch die Gletscher in den Alpen. Die Schneereserven aus dem Winter sind da jetzt schon so gut wie weggeschmolzen. Das ist außergewöhnlich früh, sagen Experten.
10: Schnaps, Sekt und Alkopops werden wohl teurer. Finanzminister Klingbeil will kommendes Jahr die Alkoholsteuer um 20% erhöhen. Das Redaktionsnetzwerk berichtet über einen entsprechenden Gesetzentwurf. Das bedeutet, eine Flasche Wodka oder Rum würde knapp 1 Euro teurer. An die Biersteuer will Klingbeil nicht dran, Wein soll steuerfrei bleiben. Die Gesundheitsexperten, die Bundesregierung beauftragt hatte, empfehlen übrigens, die Alkoholsteuer noch deutlich weiter hochzusetzen. Zollabkommen hin oder her, US-Präsident Trump droht EU-Ländern schon wieder mit Strafzöllen. Wenn ein EU-Land eine Digitalsteuer einführt, würde er es mit 100% Zöllen belegen. Welches Land genau er meint, hat er nicht gesagt, aber einzelne EU-Staaten kann Trump gar nicht mit Zöllen belegen. Trotz eigentlich vereinbarter Waffenruhe, die USA und der Iran greifen sich wieder gegenseitig an und schieben sich wie üblich gegenseitig die Schuld an der neuen Eskalation zu. Beide Seiten haben auch verbal weiter aufgerüstet und drohen mit weiteren Angriffen. Die Suche nach Überlebenden des schweren Doppelerdbebens in Venezuela wird so langsam ein Rennen gegen die Zeit. Über 50.000 Menschen werden vermisst, mehr als 900 wurden totgeborgen. Mittlerweile sind auch erste Helfer aus dem Ausland in der Region rund um die Hauptstadt Caracas angekommen. Nach einem Streit mehrerer Männer gestern Abend in der Schlachthofstraße in Stuttgart-Ost ist ein 49-Jähriger mit schweren Verletzungen ins Krankenhaus gekommen. Er war offenbar mit einem Messer attackiert worden. Die Polizei fahndet nach zwei Männern, die nach der Auseinandersetzung geflüchtet sind. Es werden Zeugen gesucht. Kap Verde hat's vorgemacht und steht in der K.O.-Runde der Weltmeisterschaft. Heute kann etwa der Kongo nachziehen. Ein Sieg gegen Usbekistan und das Weiterkommen ist sicher. Vor dem Spiel Österreich gegen Algerien munkelt so mancher über eine drohende Schande von Kansas City, denn bei einem Unentschieden sind beide weiter.
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0: Dauert gerade länger auf der A6 Nürnberg Richtung Heilbronn. Zwischen Neuenstein und Öhringen 3 Kilometer Stau, 15 Minuten Zeitverlust. A7 Ulm Richtung Fürstenreute blockiert zwischen Nersingen und dem Drei-Kitty-Städten immer noch der defekte LKW. Und A7 Würzburg Richtung Ulm zwischen Ellwangen und Aalen-Westhausen Gefahr durch Gegenstände auf der Fahrbahn. Der aktuellste Blitzer steht auf der B311 in Öpfingen Richtung Ehingen. Alle anderen gibt's auf radio7.de. Kommt gut durch.
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0: Ja, und für Newcomer Somber aus New York wäre das heute das perfekte Eisverkäuferwetter. Hat der wirklich mal gemacht. Und von dem Geld sein Musikequipment gekauft. Ja, und was daraus geworden ist, hört ihr gleich. Ganz neu mit dabei und schon ein richtiger Liebling von euch. Somber mit Homewrecker. Und jetzt, wie versprochen, 3 Minuten Party mit Turn the Lights Off.

11:35, hier ist Radio 7 am Samstag. Und jetzt bitte einmal eine Schweigesekunde für alle, die im Dachgeschoss wohnen. So, reicht auch schon wieder. Während alle anderen das Wochenende wahrscheinlich irgendwo gemütlich auf der Couch verbringen, sitzt ihr gerade, keine Ahnung, vor dem offenen Kühlschrank. Haltet durch, ein bisschen müsst ihr noch. Und kleiner Tipp, wenn ihr das Radio jetzt so laut wie möglich dreht, dann kommt bei dem neuen Brett von Somber mit Sicherheit so ein kleines Windstößchen mit. Der hat nämlich richtig Wumms. Homewrecker, ganz neu auf Radio 7.

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0: meisten hoffentlich den hottesten Tag der Woche mit Nichtstun verbringen, schiebt die Radio 7 Playlist mal wieder über Stunden. Noch mehr Musik mit dem Radio 7 Hit 7er, da kriegt ihr tagsüber immer 30 Minuten Hits am Stück. Gleich unter anderem mit Ed Sheeran, Alle Farben oder meinem absoluten Liebling zurzeit. Allein der Titel, schon eine 10 von 10. Mr. Know-It-All von Teddy Swims kriegt ihr hier noch vor 4.
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0: Vorsicht auf der A6 Heilbronn Richtung Nürnberg zwischen Pretzfeld und Öhringen. Gegenstände auf der Fahrbahn. Gegenrichtung A6 Nürnberg Richtung Heilbronn zwischen Feuchtwangen Nord und dem Kreuz Feuchtwangen-Crailsheim. Ein defekter LKW und Reifenteile. A7 Würzburg Richtung Ulm zwischen Ellwangen und Ahlen-Westhausen, da ist die linke Spur gesperrt, ein defekter LKW. Und Vorsicht auf der B27, B33, Villingen-Schwenningen Richtung Schaffhausen, zwischen Donau-Eschingen-Mitte-Pforen und Donau-Eschingen-Süd, Gefahr durch zwei defekte PKWs. Der aktuellste Blitzer steht in Ulm in der Straße Bleiche-Haag. Alle anderen gibt's auf radio7.de. Kommt gut durch.
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0: It All. Ganz neu auf der Radio 7 Playlist von Teddy Swims. Drei vor vier. Hier ist Radio 7. Schönes Wochenende. Und gleich nach vier gibt's eine Hammernummer von Miles Smith und Niall Horan. Leute, ich könnte die in Dauerschleife hören. Drive Safe, ganz weit vorne im Rennen, um Sommerhit des Jahres zu werden. Und für noch mehr Abwechslung, der größte Hit von Alan Walker.
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0: Gucken wir rum an die braun gebrannten Radio 7 Wetterstationen. Bei euch in Heidenheim, in Neu-Ulm und Singen sonnige 36 Grad. Ja, wir befinden uns aktuell am Höhepunkt der Hitzewelle. Macht deshalb bitte unbedingt den Radio 7 Rückbankcheck. Aussteigen heißt, alle steigen aus. Ab morgen Abend dann die ersten Gewitter. Spätestens am Montag wird dann Gott sei Dank endlich jeder mal nass.
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9: Ich bin Holger Dilk. Deutschland schwitzt und schwitzt. Gut möglich, dass heute der Temperaturrekord von gestern gleich wieder geknackt wird. Und gerade weil es nachts keine Abkühlung gegeben hat, kann die Hitze wirklich gefährlich werden. Anne Brauer.
10: Ja, in Köln hat die Feuerwehr nach eigenen Angaben innerhalb von 24 Stunden 7 Menschen bewusstlos in ihren Wohnungen aufgefunden, meist im Dachgeschoss. Die Betroffenen waren völlig überhitzt. Die Temperaturen setzen auch den Autobahnen in Deutschland zu. Quer durchs Land sind Abschnitte gesperrt wegen Hitzeschäden, zum Beispiel auf der A2 in Brandenburg. Die Bahn ist übrigens keine gute Alternative, wenn man von A nach B will. Die Bahn selbst rät davon ab, sich bei der Rekordhitze in ihre Züge zu setzen, wenn es nicht unbedingt notwendig ist.
9: Schnaps, Sekt und Alkopops werden wohl teurer. Finanzminister Klingbeil will kommendes Jahr die Alkoholsteuer um 20% erhöhen. Das Redaktionsnetzwerk berichtet über einen entsprechenden Gesetzentwurf. Das bedeutet, eine Flasche Wodka oder Rum würde knapp 1 Euro teurer. An die Biersteuer will Klingbeil nicht dran, Wein soll steuerfrei bleiben. Die Gesundheitsexperten, die Bundesregierung beauftragt hatte, empfehlen übrigens, die Alkoholsteuer noch deutlich weiter hochzusetzen. Wackelt der Deal? Die USA und der Iran greifen sich wieder gegenseitig an, trotz eigentlich vereinbarter Waffenruhe. US-Vizepräsident J.D. Vance warnt vor einer weiteren Eskalation und betont, dass die USA bereit zu weiteren Angriffen sind. Er postete, Gewalt wird nur Gewalt erzeugen. In Venezuela werden nach dem schweren Doppelerdbeben über 50.000 Menschen vermisst. Mehr als 900 wurden bereits totgeborgen. Retter suchen mit schwerem Gerät und bloßen Händen weiter nach Überlebenden. Nach der Katastrophe am Mittwoch wird es so langsam ein Rennen gegen die Zeit. Erneut ist der Zugverkehr am Stuttgarter Hauptbahnhof eingestellt worden. Wie schon gestern hat es einen Böschungsbrand in den Gleisen gegeben, betroffen der Abschnitt zwischen dem Bahnhof und Bad Cannstatt. Auch der S-Bahn-Verkehr durch die Stadt wurde eingestellt. Fernzüge sind um Stuttgart herumgefahren. Seit über 2 Wochen läuft die Fußball-WM und jetzt geht die Gruppenphase zu Ende. Zum Abschluss heute ist in der Gruppe L etwa noch alles drin. England will mit einem Sieg gegen das bisher punktlose Panama Gruppenerster werden. Ghana und Kroatien spielen gegeneinander und haben auch noch die Chancen auf den Gruppensieg. Morgen früh liefern sich Österreich und Algerien ein Endspiel um Platz 2 in ihrer Gruppe, aber mancher munkelt auch über eine drohende Schande von Kansas City, denn ein Unentschieden hilft beiden.
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0: A7 A6 Nürnberg Richtung Heilbronn zwischen Feuchtwangen Nord und im Kreuz Feuchtwangen-Crailsheim ein defekter LKW und Reifenteil auf der Fahrbahn. A7 Würzburg Richtung Ulm zwischen Ellwangen und Alm-Westhausen blockiert ein defekter LKW die linke Spur. Vorsicht auf der A864 Bad Dürrheim Richtung Donaueschingen zwischen dem Dreieck Bad Dürrheim und Donaueschingen eine Handtasche auf der Fahrbahn. Und auf der B311 zwischen Ruflingen und Grauchenwies in beiden Richtungen Brenz. Da ist die Straße gesperrt. Wie kommt eine Handtasche auf die Fahrbahn? Ich frage mich das jedes Mal. Aktuellster Blitzer steht in Speichingen in der Hauptstraße, kann beidseitig auf Höhe vom Kreisverkehr. Alle anderen findet ihr auf radio7.de. Gute Fahrt!
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0: Kleiner Applaus an Deo und Parfüm. Mein Gott, was die kämpfen. Die sind heute wirklich die heimlichen Helden und leisten Schwerstarbeit. Und als wäre das noch nicht genug, geht's direkt weiter mit dem nächsten Härtetest. Ein Sommerhit, bei dem Stillstehen praktisch unmöglich ist.

Samstag. Hier ist Radio 7 und ja, es gibt gerade wirklich nur noch dieses eine Thema. Jeder redet über die Hitze und was dagegen am besten hilft. Baggersee, Klimaanlage, Badewanne mit Eiswürfel oder sich einfach selber ankacken. Ohne Witz, das ist tatsächlich ein sehr beliebter Trick bei Störchen. Die kacken sich auf die Füße, damit die schwarzen Watscheln weiß werden. Und das wissen wir ja sogar wir. Weiß zieht das Sonnenlicht halt nicht so stark an wie schwarz. Ey, von den Türen können wir echt noch was lernen. Also ihr Lieben, aufhören zu jammern und einfach mal entspannt auf die Füße kacken.

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0: Hier ist Radio 7 am Samstagnachmittag um kurz vor 4:30. Und wenn hier einer bei der Hitze klarkommt, dann ja wohl Katy Perry. Gefühlt mitten in ihrem Wohnzimmer ein riesiger Pool. Das ist mal Abkühlung auf Hollywood-Niveau. Also, sorry, Pool kann ich euch nicht anbieten. Dafür aber Katy Perry kriegt ihr im Radio 7.7er mit Hot and Cold. Ja, Hot and Cold. Heute wohl eher Hot and Hot. Außerdem gute Musik von Michael Schulte, David Guetta oder auch Shakira.
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13: Vorsicht auf der A8 München-Stuttgart zwischen Hohenstadt und Mühlhausen, ein defekter PKW auf der Überholspur. A96 München Richtung Lindau zwischen Bad Wörishofen und Mindelheim liegen Metallteile. Und es brennt auf der B311 zwischen Hohlfingen und Grauchenwies, in beiden Richtungen Vorsicht. Aktueller Blitzer steht im Blaustein in der Ehrensteiner Straße Richtung Rathaus im 30er Bereich. Alle anderen findet ihr auf radio7.de. Kommt gut durch.
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0: sonst ist es brutal heiß, wenn du aus der Dusche kommst und nicht mehr weißt, ob das jetzt Wasser an meinem Körper oder schon wieder Schweiß ist. Wahnsinn. Kommt gut durch den sonnigen Samstag, gleich mit Radio 7 und einer frischen Prise von Bibi Rexha. Neuer Song klingt richtig gut. Und davor der Sommerhit des letzten Jahres, Golden von Huntrix, ging richtig durch die Decke.
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0: Die Sonne knallt gnadenlos vom Himmel und treibt das Quecksilber Richtung 40 Grad Marke. Macht deshalb bitte unbedingt den Radio 7 Rückbank-Check. Aussteigen heißt, alle steigen aus. Lasst bitte niemals Babys, Kinder und Hunde im Auto zurück. Ab morgen Nachmittag dann die ersten Schauer- und Hitzegewitter. Spätestens am Montag wird dann jeder nass.
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12: Ich bin Holger Dilk. Die Rekordhitze wird zur Gesundheitsgefahr und bringt reihenweise die Rettungsdienste an ihre Grenzen. In Köln haben Helfer beispielsweise innerhalb von 24 Stunden 7 Menschen bewusstlos und völlig überhitzt in ihren Wohnungen aufgefunden, meist im Dachgeschoss. Betroffen waren nicht nur Menschen mit Vorerkrankungen, sondern auch Fitte. Auch die Infrastruktur kommt an ihre Grenzen. Quer durchs Land sind Autobahnabschnitte wegen Hitzeschäden gesperrt. Alkohol wird in Deutschland teurer werden. Die Alkoholsteuer soll kommendes Jahr um 20% erhöht werden. Das sieht ein Gesetzentwurf des Finanzministeriums vor, der dem Redaktionsnetzwerk Deutschland in Auszügen vorliegt. Einzelheiten von Dirk Justus.
13: Werden die Pläne so umgesetzt, dürfte eine 0,7 Liter Flasche einer Spirituose wie Wodka oder Whisky etwa 90 Cent teurer werden. Auch die Steuer auf Sekt oder Alkopops soll um 20% steigen. Die Biersteuer will Finanzminister Klingbeil nicht erhöhen. Wein soll steuerfrei bleiben. Durch die Steuererhöhung rechnet das Ministerium mit rund 400 Millionen Euro mehr pro Jahr.
12: Wackelt der Deal? Die USA und der Iran greifen sich wieder gegenseitig an, trotz eigentlich vereinbarter Waffenruhe. US-Vizepräsident J.D. Vance warnt vor einer weiteren Eskalation und betont, dass die USA bereit zu weiteren Angriffen sind. Er postete, Gewalt wird nur Gewalt erzeugen. Zollabkommen hin oder her, US-Präsident Trump droht EU-Ländern schon wieder mit Strafzöllen. Wenn ein EU-Land eine Digitalsteuer einführt, würde er es mit 100% Zöllen belegen. Welches Land genau er meint, hat er nicht gesagt, aber einzelne EU-Staaten kann Trump gar nicht mit Zöllen belegen. In Hasmersheim bei Heilbronn ist ein Mensch bei einem Wohnhausbrand ums Leben gekommen. Dort lebten insgesamt 3 Menschen, heißt es von der Feuerwehr. Ein Bewohner konnte nur noch tot aus seinem Zimmer geborgen werden. Die beiden anderen brachten sich selbstständig in Sicherheit. Warum das Feuer ausgebrochen ist, ist noch unklar. Kap Verde hat es vorgemacht und steht in der K.O.-Runde der Fußball-Weltmeisterschaft. Heute am letzten Gruppenspieltag kann etwa der Kongo nachziehen. Anne Brauer.
14: Ja, der Kongo braucht einen Sieg gegen Usbekistan und das Weiterkommen ist sicher. Um den Gruppensieg spielen da Kolumbien und Ronaldos Portugiesen. Ein anderer Superstar darf auf der Bank sitzen. Messis Argentinier sind sicher Erster und treten mit einer B11 gegen Jordanien an. Vor dem Spiel Österreich gegen Algerien munkelt mancher über eine drohende Schande von Kansas City, denn mit einem Unentschieden kommen beide weiter. England will gegen Panama den Gruppensieg klar machen und Ghana und Kroatien spielen gegeneinander und könnten unter Umständen auch noch Erster werden.
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0: Achtung, Reifenteile auf der A7 Ulm Richtung Füssenreute zwischen Föhringen und Illertissen. A8 München Richtung Stuttgart zwischen der Ausfahrt Hohenstadt und Mühlhausen. 4 Kilometer Stau, 20 Minuten plus. A96 München Richtung Lindau zwischen Bad Wörishofen und Mindelheim liegen Metallteile auf der Fahrbahn. Und Vorsicht auf der B311 zwischen Rohlfingen und Grauchenwies. Da ist in beiden Richtungen die Fahrbahn gesperrt, da brennt ein Bauernhof. Der aktuellste Blitzer steht in Stockach in der Heinrich-Bettinger-Straße. Da sind 30 erlaubt. Alle anderen auf radio7.de.
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0: Um kurz nach 5, guten Tag. Wir nutzen kurz die Zeit für eine Hydration Break. Ja, seit der WM wissen wir ja, Trinkpausen sind die besten. Also, Mund auf. Sehr gut. War jetzt zwar kein Wasser, mein Gott, Hauptsache flüssig. Dann kann's ja weitergehen.

0: 13 Minuten nach 5. Das ist der Samstag mit Radio 7. Ein perfekter Zeitpunkt eigentlich, um die Woche mal Revue passieren zu lassen. So hat sich's diese Woche bestimmt überall angehört.
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0: Ja, und jetzt, sorry dafür, wird's noch ein Ticken heißer. Bibi Rexha ist dafür verantwortlich. Sommer, Sonne, New Religion. Das neue Partybrett auf der Radio 7 Playlist.

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0: die meisten hoffentlich den hottesten Tag der Woche mit Nichtstun verbringen, schiebt die Radio 7 Playlist Überstunden. Noch mehr Musik mit dem Radio 7 Hits 7er, gleich wieder 30 Minuten Hits am Stück, unter anderem mit Michael, Michael Patrick Kelly. Hey, ganz egal, ob Michael oder Michael oder Hauptsache die Musik stimmt. Lady Gaga oder dem niegelnagelneuen Sommerbrett von Topic und Becky G.
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0: Achtung Reifenteile auf der A7 Ulm Richtung Füssenreute zwischen Föhringen und Illertissen. A8 München Richtung Stuttgart zwischen der Ausfahrt Hohenstadt und Mühlhausen aktuell 4 Kilometer Stau und 20 Minuten Zeitverlust. In der Gegenrichtung A8 Stuttgart München zwischen Märklingen und der Auffahrt B10 Ulm West Metallteile. A980, Abzweig Waltenhofen am Autobahndreieck Allgäu Richtung Waltenhofen, zwischen Durach und Waltenhofen, eine ungesicherte Unfallstelle und Menschen auf der Fahrbahn. Achtung auf der B290, Jagstheimer Hauptstraße, Aalen Richtung Kreisheim, zwischen Jagstheim und dem Abzweig nach Ingersheim, hier liegt ein Strohballen. Und die B311 ist zwischen Rulfingen und Krauchenwies vollgesperrt, da brennt ein Bauernhof. Der aktuellste Blitzer, der steht in Grumbach in der Talstraße. Alle anderen gibt's auf radio7.de. Kommt gut durch.
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Tiffany Aris, Vertigo.

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4: Sonne ist heute Nachmittag meistens am Start und ab und zu ziehen ein paar Wolken durch. An der Küste und vom Westen rüber Richtung Nordosten kann es aber vereinzelt ordentlich krachen mit kräftigen Gewittern, teils auch unwetterartig. Sonst bleibt's oft trocken. Dazu wird's brutal heiß, zwischen 36 und 41 Grad. Morgen kommen mehr Wolken rein, trotzdem nochmal sehr heiß mit maximal bis zu 32 Grad und wieder einzelnen heftigen Gewittern.
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7: Ich bin Holger Dilk. Deutschland schwitzt und schwitzt. Gut möglich, dass heute der Temperaturrekord von gestern gleich wieder geknackt wird. Und gerade weil es nachts keine Abkühlung gegeben hat, kann die Hitze wirklich gefährlich werden. Anne Brauer.
8: Ja, in Köln hat die Feuerwehr nach eigenen Angaben innerhalb von 24 Stunden 7 Menschen bewusstlos in ihren Wohnungen aufgefunden, meist im Dachgeschoss. Die Betroffenen waren völlig überhitzt. Die Temperaturen setzen auch den Autobahnen in Deutschland zu. Quer durchs Land sind Abschnitte gesperrt wegen Hitzeschäden, zum Beispiel auf der A2 in Brandenburg. Die Bahn ist übrigens keine gute Alternative, wenn man von A nach B will. Die Bahn selbst rät davon ab, sich bei der Rekordhitze in ihre Züge zu setzen, wenn es nicht unbedingt notwendig ist.
7: Schnaps, Sekt und Alkopops werden wohl teurer. Finanzminister Klingbeil will kommendes Jahr die Alkoholsteuer um 20% erhöhen. Das Redaktionsnetzwerk berichtet über einen entsprechenden Gesetzentwurf. Das bedeutet, eine Flasche Wodka oder Rum würde knapp 1 Euro teurer. An die Biersteuer will Klingbeil nicht dran, Wein soll steuerfrei bleiben. Die Gesundheitsexperten, die die Bundesregierung beauftragt hatte, empfehlen übrigens, die Alkoholsteuer noch deutlich weiter hochzusetzen. Trotz eigentlich vereinbarter Waffenruhe, die USA und der Iran greifen sich wieder gegenseitig an und schieben sich wie üblich gegenseitig die Schuld an der neuen Eskalation zu. Beide Seiten haben auch verbal weiter aufgerüstet und drohen mit weiteren Angriffen. In Venezuela werden nach dem schweren Doppelerdbeben über 50.000 Menschen vermisst. Mehr als 900 wurden bereits totgeborgen. Retter suchen mit schwerem Gerät und bloßen Händen weiter nach Überlebenden. Nach der Katastrophe am Mittwoch wird es so langsam ein Rennen gegen die Zeit. Donald Trump stellt ein weiteres Mal plakativ unter Beweis, wen er für den größten hält, nämlich sich selbst. Er hat nun eine Jubiläums-Sonderausgabe des US-Reisepasses präsentiert, mit seinem Foto natürlich drauf. Das Weiße Haus spricht vom Patriotenpass. Erneut ist der Zugverkehr am Stuttgarter Hauptbahnhof eingestellt worden. Wie schon gestern hat es einen Böschungsbrand in den Gleisen gegeben, betroffen der Abschnitt zwischen dem Bahnhof und Bad Cannstatt. Auch der S-Bahn-Verkehr durch die Stadt wurde eingestellt. Fernzüge sind um Stuttgart herumgefahren. Letzter Spieltag der WM-Gruppenphase. Den Auftakt macht heute Abend die Gruppe L. England will gegen Panama gewinnen und den Gruppensieg klar machen. Kroatien und Ghana spielen auch gegeneinander und könnten auch beide noch Erster werden.
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9: Auf der A980 Autobahndreieck Allgäu Richtung Waltenhofen. Achtung, zwischen Durach und Waltenhofen hat es einen Unfall gegeben und es befinden sich Leute auf der Fahrbahn. Auf der B298 Geildorf-Schwäbisch Gmünd ist zwischen dem Abzweig nach Mutlangen und der Ausfahrt Wetzgau wegen Straßenschäden eine Spur gesperrt. Und im Kreis Göppingen ist die Straße zwischen Donsdorf und Schnittlingen nach einem Unfall gesperrt. Allen unterwegs eine gute Fahrt.
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10: Unglaubliche Zahlen, sowohl zu Taylor Swifts anstehender Hochzeit, ihr Elizabeth Taylor hört ihr so in 15 Minuten, und auch zum bisher erfolgreichsten Hit des Jahres aus Afrika, Let Me Be, nach Leonie und Noah.

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1: Nicht alles, was in der Musik mit KI zu tun hat, ist schlecht. Zum Beispiel hat der Mann hinter The Second Voice jahrelang an seinem großen internationalen Durchbruch gearbeitet. Und als er dann mal mit einem seiner von ihm selbst geschriebenen und gesungenen Songs nicht so ganz zufrieden war und das für den Sound nochmal durch die KI gejagt hat, kam der Hit dabei raus, der inzwischen mehr als 50 Millionen Streams auf Spotify gesammelt hat. Die meisten davon übrigens aus Deutschland. 100 Millionen Streams sogar bei YouTube Music. Und bisher der weltweit erfolgreichste Hit des Jahres aus Afrika.

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One Republic, Need Your Love.

Das Radio 7 Hit Update hier mit mehr neuer Musik und den Geschichten zu euren Stars. Falls ihr gerade an eurer Hochzeit plant, das ist alles ein Witz gegen Taylor Swifts Hochzeitsvorbereitungen. Neulich habe ich euch ja schon erzählt, dass sie tatsächlich im weltberühmten Madison Square Garden, der riesigen Location mitten in New York, feiern wird. Und jetzt hat man herausgefunden, dass sie dafür zurzeit in einer streng geheim gehaltenen Halle daheim in Pennsylvania eine eigene, spezielle, riesige Bühne bauen lässt. Sie weiß schon, dass es ihre Hochzeit und keins ihrer Konzerte ist. Elizabeth Taylor, jetzt auf Radio 7.

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3: Auf der A980 Autobahndreieck Allgäu Richtung Waltenhofen. Achtung, zwischen Durach und Waltenhofen hat es einen Unfall gegeben und es befinden sich Leute auf der Fahrbahn. Auf der B298 Geildorf-Schwäbisch Gmünd ist zwischen dem Abzweig nach Mutlangen und der Ausfahrt Wetzgau wegen Straßenschäden eine Spur gesperrt. Und im Kreis Göppingen ist die Straße zwischen Donsdorf und Schnittlingen nach einem Unfall gesperrt. Allen unterwegs eine gute Fahrt.
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4: Schön bunt gemischt natürlich. Sommerliche Beats von Kygo in einer Viertelstunde ungefähr. Und toller, super gefühlvoller Singer-Songwriter-Pop vom aufstrebenden Newcomer Livingston habe ich. Diese Radio 7 Premiere aus der Woche hört ihr in gut 15

Hier ist das Radio 7 Hit Update. Hier hört ihr jeden Tag ganz viel ganz neue Musik. Jetzt stelle ich euch zum Beispiel den jungen Singer-Songwriter Livingston vor. Der wird im Juli 24, stammt aus Texas und hat als Jugendlicher schon mit eigener Musik verarbeitet, dass er in der Highschool Opfer von Mobbing war. 2024 kam sein erstes Album. Er war auch schon auf Tour in den USA und Europa. Nur in den Charts spielte er bisher noch keine große Rolle. Das wird sich aber wohl ändern, mit jetzt schon fast 2 Millionen monatlichen Hörern auf Spotify. Schön roher Singer-Songwriter-Pop mit Ecken und Kanten ist das. Paper Crowns von Livingston hat diese Woche bei mir Radio 7 Premiere gemacht.

Das Radio 7 Hit Update hier. Mehr neue Musik und was so bei euren Stars geht. Kennt ihr das Superblumenfestival in München? Das findet jedes Jahr im Olympiapark statt und das ist wirklich ein super bunt gemischtes Festival, wo so ziemlich jeder was für den eigenen Geschmack findet. Da treten zum Beispiel SDP oder Icky Mel auf, aber auch Tom Odell, Sarah Larsson und Kygo, der weltweit gefragte Star-DJ mit dem Fable für die sommerlichen Beats, ist am 30. August am Start in München. Und auch nach 4 Monaten immer noch in den Top 10 der deutschen Radiocharts.

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2: Meist sonnig geht's durch den Abend, aber es ziehen auch mal Wolken durch, vor allem Richtung Küste und rüber bis in den Nordosten kann's am Abend vereinzelt kräftig krachen, mit Gewittern, teils auch mit Unwetterpotenzial. In der Nacht bleibt sonst oft klar, im Norden gibt's häufiger heftige Gewitter. Die Tiefstwerte liegen bei 26 bis 17 Grad. Morgen kommen mehr Wolken rein, dazu ab und zu kräftige Gewitter und es wird weiter richtig heiß mit maximal 38 Grad.
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3: Ich bin Colin Mock. Deutschland berät in der Sommerhitze und der neue Temperaturrekord von gestern ist heute direkt wieder geknackt worden. 41,5 Grad warm war es heute vorläufigen Daten des DWD zufolge in Sachsen-Anhalt. Auch der Rest Europas schwitzt mit. Mehr zur Hitze von Anne Brauer.
4: Viel trinken ist wichtig, aber so verlockend ein kühles Bier für manchen auch sein mag, es ist nicht der richtige Durstlöscher. Paris hat deshalb gleich mal fürs ganze Wochenende den Ausschank von Alkohol verboten. Hier in Deutschland geht man nicht ganz so weit, aber es sind zahlreiche Veranstaltungen abgesagt, um die Menschen zu schützen. Sportwettkämpfe, Konzerte oder Sommerfeste. Unter der Hitze leidet auch die Natur, Tiere und Pflanzen und auch die Gletscher in den Alpen. Die Schneereserven aus dem Winter sind da jetzt schon so gut wie weggeschmolzen. Das ist außergewöhnlich früh, sagen Experten.
3: Alkohol wird in Deutschland wohl teurer. Die Alkoholsteuer soll nächstes Jahr um 20% erhöht werden. Das sieht ein Gesetzentwurf des Finanzministeriums vor, der dem Redaktionsnetzwerk Deutschland vorliegt. Einzelheiten von Dirk Justus.
5: Werden die Pläne so umgesetzt, dürfte eine 0,7 Liter Flasche einer Spirituose wie Wodka oder Whisky etwa 90 Cent teurer werden. Auch die Steuer auf Sekt oder Alkopops soll um 20% steigen. Die Biersteuer will Finanzminister Klingbeil nicht erhöhen, Wein soll steuerfrei bleiben. Durch die Steuererhöhung rechnet das Ministerium mit rund 400 Millionen Euro mehr pro Jahr.
3: Der eine Deal wackelt, der andere ist unterzeichnet. Israel und der Libanon haben ein Rahmenabkommen vereinbart, um nach Jahrzehnten Frieden zu schaffen und formal den Kriegszustand zu beenden. Gleichzeitig könnte der Deal zwischen dem Iran und den USA ins Wackeln kommen. Beide haben sich trotz Waffenruhe wieder angegriffen. Letzter Spieltag der WM-Gruppenphase. Den Auftakt macht heute Abend die Gruppe L und da ist noch einiges drin. England will gegen Panama gewinnen und den Gruppensieg klar machen, aber Kroatien und Ghana spielen gegeneinander und könnten auch beide noch Erster werden.
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6: Auf der A8 Stuttgart Richtung München. Vorsicht, zwischen Ulm-Ost und Oberelchingen steht ein kaputtes Auto. Euch unterwegs eine gute und sichere Fahrt.
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7: Direkt auf Platz 1 ging's in Deutschland für das neue Album von Olivia Rodrigo. Die erste Hitsingle in so 15 Minuten. Und diese Woche hat endlich mal wieder ein neuer Track vom britischen Star-DJ Jax Jones Radio 7 Premiere gefeiert. Den hört ihr nach Cat's Eye und Alex Warren nochmal.

weil mehr neue Musik einfach mehr Spaß macht, gibt's das Radio 7 Hit Update jetzt. Die nächste Premiere. Was Neues vom britischen DJ Jax Jones, der bisher nur ein Album veröffentlicht hat und wie er das zusammengestellt hat, das ist eine interessante Geschichte. Er hatte nämlich 2018 eine EP, also ein Mini-Album mit 5 Songs drauf rausgebracht und dann dieser EP im Lauf der nächsten Monate immer wieder neue Songs hinzugefügt, wie zu so einer Playlist. Und so entstand dann das 2019er Album Snacks. Von dem kennt ihr zum Beispiel den Hit You Don't Know Me. Und sein letzter größerer Erfolg bei uns war der Hit zusammen mit Zoe Wees. Und jetzt gibt's was Neues von ihm, ebenfalls mit toller Stimme, der von Dance-Sängerin Clementine Douglas. Pulling Me Back von Jax Jones hat diese Woche bei mir Radio 7 Premiere gefeiert. 6'2", eyes blue, I'm into it. 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

Let's go. Haufenweise neue Hits, das ist das Radio 7 Hit Update. Jetzt Olivia Rodrigo und solche Zahlen habe ich ja zuletzt gesehen, als Taylor Swift neulich ihr Album rausgebracht hat. Auch Olivia ist mit ihrem neuen direkt auf Platz 1 der deutschen Albumcharts eingestiegen. Und kein anderes Album einer Musikerin ist dieses Jahr öfter an einem einzelnen Tag gestreamt worden, mehr als 3 Millionen Mal. Das Album hat den witzigen Namen You Seem Pretty Sad for a Girl So in Love. Also, du scheinst ziemlich traurig für ein Mädchen, das so verliebt ist. Und für den ersten Hit vom Album läuft's auch schon gut in den Charts. Platz 10 in Deutschland und 3 in den Radiocharts für Drop Dead von Olivia Rodrigo. Neu

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4: Auf der A8 Stuttgart Richtung München, Vorsicht, zwischen Ulm-Ost und Oberelchingen steht ein kaputtes Auto. Euch unterwegs eine gute und sichere Fahrt.
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5: Ihr erratet nie, auf welcher Online-Plattform Madonna ihr neues Album angekündigt hat. Das und die erste Single, Love Sensation, hört ihr so in 15 Minuten. Auch noch bis zur Mixshow um 8, neue Musik von Adam Lambert, Tiffany Harris oder auch Bruno Mars.

Radio 7 Hit Update hier mit ganz vielen neuen Songs und den Geschichten zu euren Stars. Jetzt eine junge Frau, deren Name auf Songs von Alle Farben oder Tokyo Hotel steht und die jetzt nach Breathe ihren schon zweiten eigenen Hit hat. Und letzten Monat erst hat die Wahlberlinerin auch ihr erstes eigenes Konzert gegeben, in ihrer Geburtsstadt allerdings in Hamburg. Diese Woche kommt sie zum Kessel Festival nach Stuttgart und im Herbst dann auf ihre eigene Tour. Im neuen Hit feiert sie die Freundschaft und hat es damit sensationell bis auf Platz 7 der deutschen Radiocharts geschafft. Vertigo von Tiffany Harris ist neu auf der Radio.

Immer mehr neue Musik hier im Radio 7 Hit Update. Jetzt von Madonna. Das ist die erste Single ihres brandneuen Albums und das wiederum soll die Fortsetzung sein ihres Albums Confessions on a Dance Floor von vor ziemlich genau 20 Jahren und heißt deswegen einfach Confessions 2. Wie sie das angekündigt hat, das Album, ist auch typisch Madonna, denn sie setzt sich ja schon seit Jahrzehnten für die LGBTQ-Community ein und deswegen gab es die Info zum Album nicht etwa bei Insta oder TikTok, sondern auf der schwulen Dating-Plattform Grindr. Love Sensation von Madonnas neuem Album hat diese Woche bei mir Radio

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1: Meist sonnig geht's durch den Abend, aber es ziehen auch mal Wolken durch, vor allem Richtung Küste und rüber bis in den Nordosten kann's am Abend vereinzelt kräftig krachen, mit Gewittern, teils auch mit Unwetterpotenzial. In der Nacht bleibt sonst oft klar, im Norden gibt's häufiger heftige Gewitter. Die Tiefstwerte liegen bei 26 bis 17 Grad. Morgen kommen mehr Wolken rein, dazu ab und zu kräftige Gewitter und es wird weiter richtig heiß mit maximal 38 Grad.
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2: Ich bin Colin Mock. 41,5 Grad. Die sind laut vorläufigen Daten des Deutschen Wetterdienstes heute in Sachsen-Anhalt gemessen worden. Der erst gestern aufgestellte Temperaturrekord ist damit direkt wieder gebrochen worden. Frühere Berechnungen des DWD hatten heute sogar vorhergesagt, dass die 42 Grad geknackt werden könnten. Die Wetterexperten rechnen auch morgen mit keiner großen Entspannung. Es bleibt weiter sehr heiß. Der Schwerpunkt der Hitzewelle verschiebt sich demnach aber mehr und mehr nach Osten. Der eine Deal wackelt, ein anderer ist unterzeichnet. Israel, der Libanon und die USA haben jetzt ein sogenanntes Rahmenabkommen vereinbart. Mehr dazu von Anne Brauer.
3: Israel und der Libanon wollen nach Jahrzehnten Frieden und formal den Kriegszustand beenden. Das macht Hoffnung, sagt dazu Bundesaußenminister Wadephul. Nun komme es aber auf die Umsetzung an. Denn gerade die verabredete Entwaffnung der vom Iran unterstützten Hisbollah-Miliz dürfte ein wirklicher Kraftakt werden. Stichwort Iran. Der Iran und die USA haben sich trotz Waffenruhe wieder angegriffen. Ihr Deal steht damit auf ziemlich wackeligen Füßen.
2: Schnaps, Sekt und Alkopops werden teurer. Finanzminister Klingbeil will nächstes Jahr offenbar die Alkoholsteuer um 20% erhöhen. Das Redaktionsnetzwerk berichtet über einen entsprechenden Gesetzentwurf. Das bedeutet, eine Flasche Wodka oder Rum würde knapp 1 Euro teurer. Ein Erdbeben hat Afghanistan erschüttert. Es war auch in der Hauptstadt Kabul zu spüren. Das Zentrum des Bebens lag im Nordosten des Landes. Die Erschütterungen waren ähnlich stark wie im August vor einem Jahr. Damals starben über 2000 Menschen. In Hasmersheim bei Heilbronn ist ein Mensch bei einem Wohnhausbrand ums Leben gekommen. Der Bewohner konnte nur noch tot aus seinem Zimmer geborgen werden. Die anderen beiden Mitbewohner brachten sich selbstständig in Sicherheit. Wie das Feuer ausgebrochen ist, muss noch geklärt werden. Letzter Spieltag in der WM-Gruppenphase heute. Lionel Messi darf auf der Bank Platz nehmen. Seine Argentinier sind schon Gruppensieger und setzen gegen Jordanien auf eine B11. Ein anderer Superstar muss dagegen heute noch liefern. Cristiano Ronaldos Portugiesen brauchen für den Gruppensieg heute einen Sieg gegen Kolumbien.
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4: Auf der A81 zwischen Singen und Stuttgart, Achtung, zwischen dem Kreuz Hegau und Engen sind in beiden Richtungen Leute auf der Fahrbahn. Auf der A81 zwischen Singen und Stuttgart, zwischen dem Kreuz Hegau und Engen sind in beiden Richtungen Leute auf der Fahrbahn. Auf der A8 Stuttgart Richtung München steht zwischen Ulm Ost und Oberelchingen ein kaputtes Auto. Euch eine gute Fahrt.

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2: Ich bin Lisa Schwarzkopf. Die Hitzewelle hat in vielen Regionen neue Temperaturrekorde erreicht. Über 41 Grad, unter anderem in Sachsen-Anhalt. Aber erstmals seit Wetteraufzeichnungen auch über 30 Grad auf Helgoland. Der Mobilitätsforscher Andreas Knie sagte mit Blick auf die Zukunft im Ersten:
3: Das, wo wir uns aber darauf einstellen müssen, ist eben, dass wir mindestens 10, 15, sogar vielleicht 20 Tage im Jahr solche Hitzetage mit über 30 Grad und die sogar noch heißer werden, vor uns haben werden. Und dafür ist das, was wir an Infrastruktur haben, dafür ist unser Leben bisher überhaupt nicht angepasst gewesen.
2: Hat die Bundesregierung in Sachen Hitzeschutz versagt? Das wirft ihr zumindest der Hausärzteverband in den Funke-Zeitungen vor. Ein Kritikpunkt: Die Hausärzte kriegen es nicht vergütet, wenn sie ihre Patienten beraten, wie sie am besten mit solchen Temperaturen umgehen. Der eine Deal wackelt, ein anderer ist unterzeichnet. Israel, der Libanon und die USA haben jetzt ein sogenanntes Rahmenabkommen vereinbart. Mehr dazu von Anne Brauer.
4: Israel und der Libanon wollen nach Jahrzehnten Frieden und formal den Kriegszustand beenden. Das macht Hoffnung, sagt dazu Bundesaußenminister Wadephul. Nun komme es aber auf die Umsetzung an. Denn gerade die verabredete Entwaffnung der vom Iran unterstützten Hisbollah-Miliz dürfte ein wirklicher Kraftakt werden. Stichwort Iran. Der Iran und die USA haben sich trotz Waffenruhe wieder angegriffen. Ihr Deal steht damit auf ziemlich wackeligen Füßen.
2: Gerüchte über Kinderhandel bei der Online-Plattform Vinted beschäftigen jetzt nicht nur die Menschen in sozialen Medien, sondern auch die französische Justiz. Dort laufen Vorermittlungen. Hintergrund der Spekulationen sind Anzeigen bei dem Secondhand-Portal, wo etwa billiges Spielzeug für mehrere tausend Euro angeboten wird. Und in den Beschreibungen stehen Alters- und Größenangaben, die zu kleinen Kindern passen. Die Gerüchte gingen zum Beispiel bei TikTok viral. Kap Verde hat's vorgemacht und steht in der K.O.-Runde der Weltmeisterschaft. Heute kann etwa der Kongo nachziehen. Ein Sieg gegen Usbekistan und das Weiterkommen ist sicher. Vor dem Spiel Österreich gegen Algerien munkelt so mancher über eine drohende Schande von Kansas City, denn bei einem Unentschieden sind beide weiter.

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1: Ich bin Lisa Schwarzkopf. Die Hitzewelle hat in vielen Regionen neue Temperaturrekorde erreicht. Über 41 Grad, unter anderem in Sachsen-Anhalt. Aber erstmals seit Wetteraufzeichnungen auch über 30 Grad auf Helgoland. Der Mobilitätsforscher Andreas Knie sagte mit Blick auf die Zukunft im Ersten:
2: Das, wo wir uns aber darauf einstellen müssen, ist eben, dass wir mindestens 10, 15, sogar vielleicht 20 Tage im Jahr solche Hitzetage mit über 30 Grad und die sogar noch heißer werden, vor uns haben werden. Und dafür ist das, was wir an Infrastruktur haben, dafür ist unser Leben bisher überhaupt nicht angepasst gewesen.
1: Hat die Bundesregierung in Sachen Hitzeschutz versagt? Das wirft ihr zumindest der Hausärzteverband in den Funke-Zeitungen vor. Ein Kritikpunkt: Die Hausärzte kriegen es nicht vergütet, wenn sie ihre Patienten beraten, wie sie am besten mit solchen Temperaturen umgehen. Der eine Deal wackelt, ein anderer ist unterzeichnet. Israel, der Libanon und die USA haben jetzt ein sogenanntes Rahmenabkommen vereinbart. Mehr dazu von Anne Brauer.
3: Israel und der Libanon wollen nach Jahrzehnten Frieden und formal den Kriegszustand beenden. Das macht Hoffnung, sagt dazu Bundesaußenminister Wadephul. Nun komme es aber auf die Umsetzung an. Denn gerade die verabredete Entwaffnung der vom Iran unterstützten Hisbollah-Miliz dürfte ein wirklicher Kraftakt werden. Stichwort Iran. Der Iran und die USA haben sich trotz Waffenruhe wieder angegriffen. Ihr Deal steht damit auf ziemlich wackeligen Füßen.
1: Gerüchte über Kinderhandel bei der Online-Plattform Vinted beschäftigen jetzt nicht nur die Menschen in sozialen Medien, sondern auch die französische Justiz. Dort laufen Vorermittlungen. Hintergrund der Spekulationen sind Anzeigen bei dem Secondhand-Portal, wo etwa billiges Spielzeug für mehrere tausend Euro angeboten wird. Und in den Beschreibungen stehen Alters- und Größenangaben, die zu kleinen Kindern passen. Die Gerüchte gingen zum Beispiel bei TikTok viral. Kap Verde hat's vorgemacht und steht in der K.O.-Runde der Weltmeisterschaft. Heute kann etwa der Kongo nachziehen. Ein Sieg gegen Usbekistan und das Weiterkommen ist sicher. Vor dem Spiel Österreich gegen Algerien munkelt so mancher über eine drohende Schande von Kansas City. Denn bei einem Unentschieden sind beide weiter.

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1: Ich bin Lisa Schwarzkopf. 41,5 Grad. Die sind laut vorläufigen Daten des Deutschen Wetterdienstes gestern in Sachsen-Anhalt gemessen worden. Der erst am Freitag aufgestellte Temperaturrekord ist damit direkt wieder gebrochen worden. Frühere Berechnungen des DWD hatten sogar vorhergesagt, dass die 42 Grad geknackt werden könnten. Die Wetterexperten rechnen auch heute mit keiner großen Entspannung. Es bleibt weiter sehr heiß. Der Schwerpunkt der Hitzewelle verschiebt sich demnach aber mehr und mehr nach Osten. Die Rekordhitze wird zur echten Gesundheitsgefahr und bringt teilweise die Rettungsdienste an ihre Grenzen. In Köln etwa haben die Helfer innerhalb von 24 Stunden 7 Menschen bewusstlos und völlig überhitzt in ihren Wohnungen aufgefunden, meist im Dachgeschoss. Helfer aus Deutschland sind im Erdbebengebiet von Venezuela angekommen. Die rund 50 Frauen und Männer des Technischen Hilfswerks sollen in unterschiedlichen Bereichen zum Einsatz kommen. Einzelheiten von Holger Dilk.
2: Die deutschen Helfer haben auch 4 Spürhunde dabei. Sie sollen Überlebende unter den Trümmern aufspüren. Die Maschine konnte auf dem Flughafen in der Hauptstadt Caracas landen. Eine der Start- und Landebahnen konnte freigegeben werden. Zuletzt galten noch mehrere 10.000 Menschen als vermisst. Nach Schätzungen der Vereinten Nationen sind fast 7 Millionen Menschen in Venezuela von den Erdbeben betroffen.
1: Unterdessen hat Venezuela nach dem verheerenden Doppelerdbeben immer mehr Tote zu beklagen. Stand jetzt sind über 1.400 Menschen bei der Naturkatastrophe westlich der Hauptstadt Caracas ums Leben gekommen. Mehr als 3.000 wurden verletzt. Nach Zehntausenden wird immer noch gesucht. Kap Verde hat's vorgemacht und steht in der K.O.-Runde der Weltmeisterschaft. Heute, am letzten Gruppenspieltag, kann etwa der Kongo nachziehen. Arne Brauer?
3: Ja, der Kongo braucht einen Sieg gegen Usbekistan und das Weiterkommen ist sicher. Um den Gruppensieg spielen da Kolumbien und Ronaldos Portugiesen. Ein anderer Superstar darf auf der Bank sitzen. Messis Argentinier sind sicher Erster und treten mit einer B-11 gegen Jordanien an. Vor dem Spiel Österreich gegen Algerien munkelt mancher über eine drohende Schande von Kansas City, denn mit einem Unentschieden kommen beide weiter. England will gegen Panama den Gruppensieg klarmachen und Ghana und Kroatien spielen gegeneinander und könnten unter Umständen auch noch Erster werden.

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1: Kygo, Khalid und Griffin. Safe.

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1: Ich bin Lisa Schwarzkopf. 41,5 Grad. Die sind laut vorläufigen Daten des Deutschen Wetterdienstes gestern in Sachsen-Anhalt gemessen worden. Der erst am Freitag aufgestellte Temperaturrekord ist damit direkt wieder gebrochen worden. Frühere Berechnungen des DWD hatten sogar vorhergesagt, dass die 42 Grad geknackt werden könnten. Die Wetterexperten rechnen auch heute mit keiner großen Entspannung. Es bleibt weiter sehr heiß. Der Schwerpunkt der Hitzewelle verschiebt sich demnach aber mehr und mehr nach Osten. Die Rekordhitze wird zur echten Gesundheitsgefahr und bringt teilweise die Rettungsdienste an ihre Grenzen. In Köln etwa haben die Helfer innerhalb von 24 Stunden 7 Menschen bewusstlos und völlig überhitzt in ihren Wohnungen aufgefunden, meist im Dachgeschoss. Helfer aus Deutschland sind im Erdbebengebiet von Venezuela angekommen. Die rund 50 Frauen und Männer des Technischen Hilfswerks sollen in unterschiedlichen Bereichen zum Einsatz kommen. Einzelheiten von Holger Dilk.
2: Die deutschen Helfer haben auch 4 Spürhunde dabei, sie sollen Überlebende unter den Trümmern aufspüren. Die Maschine konnte auf dem Flughafen in der Hauptstadt Caracas landen, eine der Start- und Landebahnen konnte freigegeben werden. Zuletzt galten noch mehrere 10.000 Menschen als vermisst. Nach Schätzungen der Vereinten Nationen sind fast 7 Millionen Menschen in Venezuela von den Erdbeben betroffen.
1: Unterdessen hat Venezuela nach dem verheerenden Doppelerdbeben immer mehr Tote zu beklagen. Stand jetzt sind über 1.400 Menschen bei der Naturkatastrophe westlich der Hauptstadt Caracas ums Leben gekommen. Mehr als 3.000 wurden verletzt. Nach Zehntausenden wird immer noch gesucht. Kap Verde hat's vorgemacht und steht in der K.O.-Runde der Weltmeisterschaft. Heute am letzten Gruppenspieltag kann etwa der Kongo nachziehen, Arne Brauer.
3: Ja, der Kongo braucht einen Sieg gegen Usbekistan und das Weiterkommen ist sicher. Um den Gruppensieg spielen da Kolumbien und Ronaldos Portugiesen. Ein anderer Superstar darf auf der Bank sitzen. Messis Argentinier sind sicher Erster und treten mit einer B-11 gegen Jordanien an. Vor dem Spiel Österreich gegen Algerien munkelt mancher über eine drohende Schande von Kansas City, denn mit einem Unentschieden kommen beide weiter. England will gegen Panama den Gruppensieg klarmachen und Ghana und Kroatien spielen gegeneinander und könnten unter Umständen auch noch Erster werden.
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